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1: Pseudo-Werte sind Werte, die ich nicht übernehme, weil ich von ihnen von innerlich überzeugt bin, sondern weil ich weiß, das sind extrinsische Werte, weil ich weiß, dass sie mir was bringen. Das heißt, wenn ich mich denen unterordne, wenn ich mich ihnen anpasse, dann habe ich davon soziale Vorteile. Nicht? Also das ist die Psychologie des Mitläufers. Der Mitläufer überlegt ja nicht, was ist wahr und was ist falsch, sondern was muss ich jetzt sagen? Und ich merke, dass diese Mentalität oder diese Art zu denken sich sehr stark verbreitet. Also also früher hat man in der, also Aristoteles und Platon und all diese großen Denker oder sogar Sokrates haben überlegt, wie kommt es zur Erkenntnis? Erkenntnis oder die Wahrheit ist die Übereinstimmung einer Aussage mit der Wirklichkeit. Und heute ist die Wahrheit unter Anführungszeichen aber die Übereinstimmung meiner Aussage mit dem Zeitgeist. Also man hat den Zeitgeist mit der Wirklichkeit ausgetauscht.
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1: Ich denke immer, man muss immer auf das gucken und hören, was in den allerersten Stunden und Tagen, genau. Und deswegen ging es mir auch so, Herr Brüggers, genauso, in den allerersten Stunden und Tagen sind die meisten Tatsachen, die sich auch in der Öffentlichkeit verbreiten, noch ungefiltert. Und da zum Beispiel im Fall Estonia hat es eine sehr prägnante Aussage gegeben. Und zwar der Direktor damals von Estline, also von der Reederei auf der estnischen Seite, der hat Reuters, der Nachrichtenagentur Reuters ins Mikrofon gesagt, das waren die Russen, das war ein Anschlag, denn wir sind ständig schon immer bedroht worden. Also man hatte uns diesen Anschlag angekündigt. Und als ich danach recherchiert habe, auch die Schweden wussten von dieser Bedrohung, die hatten nämlich sogar schon solche Rettungsübungen mit einem Szenario, so wie es dann auch wirklich stattgefunden hat, durchgeführt. Und zwar im Februar schon, Februar 1994.

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Nach den Fällen Mario Vogt und Carsten Wildberger steht nun auch CDU-Kulturstaatsminister Wolfram Weimer unter Verdacht, künstliche Intelligenz für einen Gastbeitrag eingesetzt zu haben. Eine Recherche des Plagiatsforschers Stefan Weber dokumentiert in einem Meinungsartikel für die Welt zahlreiche typische KI-Formulierungen. Deutliche Hinweise auf die Verwendung generativer KI liefert eine Reihe auffälliger Formulierungen, die charakteristisch für KI-generierte Texte sind. Dazu zählen insbesondere abstrakte, beinahe sinnentleerte Gegenüberstellungen und tautologische Wendungen. Der oberste NATO-Kommandeur in Europa hat Warnungen vor einem vermeintlich bevorstehenden russischen Angriff auf NATO-Staaten relativiert. Russland sucht keinen Konflikt, sagte US-General Alexis Grinkevich auf der Luft- und Raumfahrtmesse ILA in Berlin. Darüber berichtet die Financial Times. Grinkevich ist Supreme Allied Commander Europe und damit der höchste militärische Befehlshaber der NATO in Europa. Und er ist unter anderem für die militärische Abschreckung des Bündnisses gegenüber Russland verantwortlich. Zugleich führt er das US European Command. Der General erklärte, er beobachte die Geheimdienstlage sehr genau. Er meinte, Moskau verstehe, dass die NATO ein Verteidigungsbündnis sei und über militärische Vorteile verfüge. Der Verfassungsschutz hat Christen im Visier, die Verbindungen zur AfD aufweisen und sich politisch mit christlichen Motiven in der Öffentlichkeit äußern. Das geht aus der Antwort der Bundesregierung auf eine Anfrage der Grünen hervor. Sogenannte Christfluencer mit Bezügen zur AfD und der MAGA-Bewegung in den USA verschmelzen angeblich rechtsextreme Ideologie, christlich aufgeladene Symbolik und Verschwörungstheorien. Lamia Kador, die bei den Grünen für Religionspolitik zuständig ist, sagte: Die Bundesregierung muss der Instrumentalisierung christlicher Symbolik und Narrative durch Rechtsextreme mehr Aufmerksamkeit widmen. Kritiker fragen sich, ob somit bald nicht nur die Deutschlandfahne, wie in den letzten Tagen mehrfach dokumentiert, sondern auch zum Beispiel das Kreuz Jesu verboten wird. Hochrangige Polizeibeamte schlagen Alarm wegen des wachsenden und erschreckenden Trends, dass minderjährige Kinder von kriminellen Banden online rekrutiert und zu schweren Straftaten manipuliert werden. Catherine de Bolle, ehemalige Europol-Direktorin, sagt: Es ist wie ein billiges Baukastensystem für Auftragskiller. Das Phänomen Gewalt als Dienstleistung finde inzwischen in industriellem Maßstab statt. Kriminelle lauern demnach auf Gaming-Plattformen und Messaging-Apps und rekrutieren Kinder bereits ab 13 Jahren. Der Trend ist so besorgniserregend, dass Europol bereits im vergangenen Jahr eine eigene Arbeitsgruppe eingerichtet hat. 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
1: Menschen, die für mich gelesen, muss man heute vorsichtig sein, ne? Gelesene Hippies, würde ich mal sagen, also friedliche Menschen mit etwas längeren Haaren, so sahen die aus, ne? Die hatten einen Planwagen dabei. Auf diesem Planwagen waren Kinder, gelesen zwischen 3 und 14. Und sie haben alle gesungen zusammen. Ist das nicht herrlich? Weißt du, was sie gesungen haben? Ganz Hamburg hasst die AfD. Und der eine Hippie-Vater stand da und hat mit der Kamera das Ganze gefilmt. Seine Kinder gefilmt, wie sie das singen. Und dann haben sie gesungen, wir sind alle gegen rechts, stramm gegen rechts. Und da habe ich gedacht, diesen Gesang von Kindern in dieser Situation, den kenne ich aus einer ganz anderen Zeit, ein bisschen in einer anderen Verbindung. Aber ich finde das äußerst, äußerst, äußerst bedrohlich, wie sich die Welt entwickelt und mit welcher Selbstverständlichkeit das, was du sagst, sich Menschen plötzlich einreihen und dazugehören wollen, zu dieser Herde dazugehören wollen, die eine Meinung hat und sich anfasst dabei und dann ruft, gegen wen sie sind, ohne überhaupt zu schnallen, was sie anrichten. Also uns allen eigentlich antun damit.
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1: Aber das ist genau die Doppelmoral. Der Kleine soll gefälligst folgen, wir machen da die Vorschriften und wir Großen, wir kümmern uns nicht darum. Und das, die Doppelmoral, die Sie angesprochen haben, bei Böhmermann zum Beispiel. Jetzt stellen wir uns mal vor, es wäre ein Rechter gewesen, der im Fernsehen gesagt hätte, wir keulen jetzt einfach mal Menschen. Der Aufschrei in Deutschland, die Lichterketten, die wir gehabt hätten. Aber es sagt ein Linker, ja, und dann ist es völlig in Ordnung. Und dann geht man drüber weg und er bekommt über 600.000 Euro im Jahr. Dafür, dass er dann sowas verbreiten kann. Klar, man kann sagen, er ist Satiriker, darf man, aber auch ein rechter Satiriker hätte es ordentlich abbekommen. Und das ist die Doppelmoral, dass die Leute das nicht mehr ertragen. Dass sie genau sehen, die Politiker und die Mainstream-Medien, die wir haben, die lenken uns alle in eine Richtung und sie selber agieren komplett anders.
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1: Ich sage auch immer den Vergleich, wie wir über Schule sprechen. Da kommt ja schon das Würgen. Schatzi, da musst du durch. So schlimm wird's schon nicht werden. Ich hab's auch überlebt. Ja.
2: Wie?
1: Und ich nehme jetzt mal kurz, ich sage mal kurz, du hast den gleichen Namen wie meine Mama. Ja. Also ich nehme jetzt mal kurz. Mama, du, wie ist denn so eine Ehe? Da musst du durch. Ich hab's auch überlebt. So schlimm wird's schon nicht werden. Dann würde ich sagen, ja, kacke, ich heirate mal nicht.
2: Ja.
1: Aber über Schule reden wir alle so und akzeptieren, ja, das ist halt so. Ich kam da jemand vom Mars und hat uns in Deutschland die Schule hingeknallt und hat uns gezwungen mit der Knarre, die müsst ihr jetzt umsetzen. Das waren wir.
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0: 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Großbritannien hat angekündigt, ab dem 1. Januar 2027 die Einfuhr von Dieselkraftstoff und Flugbenzin zu verbieten, die aus russischem Öl hergestellt wurden, selbst wenn diese in Drittländern produziert wurden. Bisher galt für solche Lieferungen eine im Mai dieses Jahres eingeführte vorübergehende Ausnahmeregelung. Das Ministerium für Wirtschaft und Handel erklärte, dass die Aufhebung der befristeten Lizenz den Sanktionsdruck auf Russland verstärken und die Möglichkeit ausschließen soll, die geltenden Beschränkungen über Drittländer zu umgehen. Die Deindustrialisierung Deutschlands vollzieht sich nicht dramatisch mit geschlossenen Werkstoren, sondern leise und schleichend. Was auf den ersten Blick wie normale industrielle Normalität wirkt, erweist sich bei genauerem Hinsehen als schleichender Substanzverlust. Besonders deutlich wird das am Beispiel von Volkswagen-Nutzfahrzeuge in Hannover. Die Hallen stehen, die Produktion läuft. Und doch stellt sich die Frage, ob dieser Standort langfristig noch für neue Modelle und Investitionen vorgesehen ist. Ähnlich bei Miele, das Teile der Produktion nach Polen verlagert, bei Ford Saarlouis, das eine neue Plattform nach Spanien brachte, oder bei Michelin, das Werke in Karlsruhe und Trier schließt. Daten untermauern diesen Trend. Deutsche Unternehmen haben mit 1.689 Milliarden Euro deutlich mehr Kapital im Ausland gebunden als ausländische Firmen in Deutschland. 43% der Industrieunternehmen planen Auslandsinvestitionen, bei Großunternehmen sogar 81%, häufig aus reinen Kostengründen. Gleichzeitig schrumpft die Produktion in energieintensiven Branchen um über 15% und die Zahl der Beschäftigten geht zurück. Kehrt Angela Merkel auf die politische Bühne zurück und das direkt ins Schloss Bellevue? In der aktuellen Videoausgabe vom Irrsinn der Woche diskutieren Volker Böhme-Nessler und Klaus-Rüdiger May über diese, aus ihrer Sicht, Schreckensvision, die immer mehr an Wahrscheinlichkeit gewinnt. Die Anzeichen mehren sich. Häufige öffentliche Auftritte von Frau Merkel und kernige Ansagen zur Macht, die sie einsetzen wolle, um politische Ergebnisse zu beeinflussen. Eigentlich soll der Bundespräsident keine Macht in Deutschland haben. Doch Professor Böhme-Nessler analysiert die gefährlichen Hebel des Amtes, die im Ernstfall sogar Wahlergebnisse korrigieren könnten. Eine Taktik, die Angela Merkel bereits in der Vergangenheit in Thüringen angewandt hat. Deutschland gelobt, innerhalb der NATO eine deutlich stärkere Militärmacht zu werden. Der deutsche Botschafter in Washington, Jens Hanefeld, sagte, das Land sei bereit, nach Jahrzehnten, in denen die USA den Großteil der militärischen Last des Bündnisses getragen haben, eine größere Verantwortung für die europäische Sicherheit zu übernehmen. Bundeskanzler Friedrich Merz hat erklärt, die deutschen Streitkräfte sollten die stärkste konventionelle Armee Europas werden. Für Deutschland geht es bei diesem Wandel nicht nur um viel Steuergeld, sondern um einen politischen und kulturellen Bruch mit Jahrzehnten der militärischen Zurückhaltung, die angesichts der Geschichte auch einen wichtigen Grund hat. Friedensaktivisten fragen sich, warum Deutschland nicht einfach neutral werden kann. Damit würde viel Geld für Krieg gespart und das Land könnte zeigen, dass es wirklich erwachsen geworden ist. Denn wer Krieg spielen will, hat nichts gelernt. 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
1: Und ich glaube, wir sollten uns vielleicht auf das besinnen, außer des Konsums und was wir an tollen Autos bauen oder nicht mehr lange, dass den Westen noch etwas anderes ausmacht. Und da denke ich an die Eurasische Platte. Ich glaube, der Westen ist eben auch ein Europa, was ein Europa der Vaterländer sein sollte. Ein Europa, was eben keine USA sind, also keine Vereinigten Staaten von Europa, sondern eine große Landmasse mit sehr vielen unterschiedlichen Staaten, die ihre eigene Identität haben. So. Und ich finde, das ist gut. Es gefällt mir. Es gibt einen großen Unterschied schon innerhalb von Deutschland, ob du nach Erfurt kommst, nach Bayreuth oder nach Schleswig-Holstein. Und das will ich nicht gleich machen. Und auch in Europa finde ich das sehr, sehr spannend.
2: Das wäre eine schwere Beleidigung für Erfurt.
1: Ja, aber dass man ein paar Meter fährt und es ist ein bisschen anders. Und diese Andersartigkeit sollten wir feiern. Und es macht mir große Sorgen, dass wir innerhalb der europäischen Gemeinschaft, die man mit Europa ja nicht verwechseln darf, auf jene zeigen, die sagen, wir haben eine eigene Identität. Ich möchte hier mal ganz besonders auch die Ungarn loben, die nicht überall mitmachen wollen. So. Und wenn wir dann auf Leute zeigen, die nicht mitmachen wollen und sagen dann, die sind intolerant, während unsere Toleranz aber dort endet, wo unsere Meinung endet, da mache ich mir große Gedanken.
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1: Und hier, was mich eben wundert, was auch so ein bisschen in der Verschwörungstheorie eben verankert ist, ist, wir haben am Freitag über 20 bis 25 Milliarden gesprochen. Wir haben am Sonntag, als es immer noch gebrannt hat und klar war, das kann nicht gestoppt werden, auf 150 bis 170 Milliarden. Und letztlich am Mittwoch, glaube ich, kam so die Summe 250 bis 270 Milliarden Dollar Schaden. Und dann gibt's noch einen Californian Fair Plan, der im Grunde genommen Häuser bis 3 Millionen versichert. Und dieser Californian Fair Plan, der Häuser bis 3 Millionen versichert, die haben in einem Interview, was ich gesehen habe, gesagt, naja, wir haben uns im Grunde genommen immer wieder in den Worst-Case-Szenarien darauf vorbereitet, was ist, wenn so ein, zwei Straßenzüge abbrennen. Wir haben nie über ganze Stadtteile gesprochen. Das heißt, die haben 700 Millionen Dollar in der Kasse. Und da siehst du, wie diese Leute, die hier auf die Versicherung zählen, werden alle massiv enttäuscht werden.

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1: Die haben den Krieg selber erlitten. Kennedy hat seinen großen Bruder verloren. Eisenhower war völlig down, völlig angekotzt, als er nach der Invasion die Strecke von Le Havre nach Paris lang gefahren ist und die ganzen Leichenberge und die toten Tiere und die zerstörten Häuser gesehen hat. Er hat den Krieg gehasst. Heute haben wir hier, sag ich mal, wohlstandsverwahrloste Eliten, die gar keine Beziehung dazu haben, eine sinnliche Anschauung, was das überhaupt bedeutet, so ein Krieg.
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0: 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Der Verfassungsschutz hat Christen im Visier, die Verbindungen zur AfD aufweisen und sich politisch mit christlichen Motiven in der Öffentlichkeit äußern. Das geht aus der Antwort der Bundesregierung auf eine Anfrage der Grünen hervor. Sogenannte Christfluencer mit Bezügen zur AfD und der MAGA-Bewegung in den USA verschmelzen angeblich rechtsextreme Ideologie, christlich aufgeladene Symbolik und Verschwörungstheorien. Lamia Kador, die bei den Grünen für Religionspolitik zuständig ist, sagte: Die Bundesregierung muss der Instrumentalisierung christlicher Symbolik und Narrative durch Rechtsextreme mehr Aufmerksamkeit widmen. Kritiker fragen sich, ob somit bald nicht nur die Deutschlandfahne, wie in den letzten Tagen mehrfach dokumentiert, sondern auch zum Beispiel das Kreuz Jesu verboten wird. Der oberste NATO-Kommandeur in Europa hat Warnungen vor einem vermeintlich bevorstehenden russischen Angriff auf NATO-Staaten relativiert. Russland sucht keinen Konflikt, sagte US-General Alexis Grünkewitsch auf der Luft- und Raumfahrtmesse ILA in Berlin. Darüber berichtet die Financial Times. Grünkewitsch ist Supreme Allied Commander Europe und damit der höchste militärische Befehlshaber der NATO in Europa. Und er ist unter anderem für die militärische Abschreckung des Bündnisses gegenüber Russland verantwortlich. Zugleich führt er das US European Command. Der General erklärte, er beobachte die Geheimdienstlage sehr genau. Er meinte, Moskau verstehe, dass die NATO ein Verteidigungsbündnis sei und über militärische Vorteile verfüge. Die weltgrößte Spedition DSV setzt erstmals autonom fahrende LKW im kommerziellen Langstreckenbetrieb ein. Seit Mitte Mai fährt ein Volvo Truck auf Level 4 autonom die 370 Kilometer lange Strecke zwischen Dallas und Houston in Texas. Zunächst noch mit einem Techniker an Bord. DSV will die Technologie bald auch nach Deutschland bringen. CEO Helmut Schweighofer kündigte an, fahrerlose Trucks in absehbarer Zeit auf deutschen Straßen einzusetzen. Hintergrund ist vor allem der massive Fahrermangel in Deutschland. Über 120.000 offene Stellen. Die Branche erhofft sich durch autonomes Fahren längere Einsatzzeiten, geringeren Spritverbrauch und mehr Effizienz. DSV ist damit die erste große europäische Spedition, die autonomes Fahren auf Level 4 in den echten Regelbetrieb bringt. Ungarn baut das restriktive Regelwerk für digitale Assets, das unter dem früheren Ministerpräsidenten Viktor Orbán eingeführt wurde, weitgehend ab. Die Regierung wird den Handel mit Kryptowährungen entkriminalisieren und die Gefängnisstrafen abschaffen, die große Plattformen aus dem Land vertrieben hatten. Der neue Minister für Wissenschaft und Technologie, Zoltán Tanax, bezeichnete die alten Vorschriften als politisch motiviert. Als neues Vorbild nannte Tanax Estland. Die Reformen sollen internationale Plattformen zurück nach Ungarn holen und die Bedingungen für einheimische Anbieter erleichtern. Die Kehrtwende ist auch für die gesamte EU von Bedeutung. Der Schritt folgt einem breiteren internationalen Trend. Immer mehr Regierungen überdenken harte Anti-Krypto-Politiken. 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

Und als er draußen auf der Straße stand, fiel ihm ein, dass er fast alles bei sich trug. Den Pass, die Euro-Schecks und etwas Geld. Vielleicht ging heute Abend noch ein Flug. 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
1: Aber ganz interessant fand ich Ihre Ausführungen über die Denkfaulen, ja? Die wenig selbst nachdenken, sondern sich nach Regierung, Medien, Mehrheit orientieren. Also die klassischen Mitläufer, die wir ja in der Corona-Zeit gut kennengelernt haben. Und Sie sagen auch, diese Menschen können nicht ankommen. Warum nicht? Die sitzen doch eigentlich geborgen im Warmen.
2: Genau, die sitzen auf ihrer Couch, die Couch-Potatoes, und lassen sich halt berieseln von den Massenmedien oder wie man es gerne auch kann man sagen, Mainstream-Medien, und lassen sich sozusagen vorschreiben, was sie zu denken haben, aber sie kommen nie auf ihren eigenen Platz, weil der urpersönliche Platz, den ich habe, die Berufung, die ich habe, lasst sich nicht durch einen Zeitgeist oder durch eine Ideologie finden, weil es können ja niemals alle Empfänger des betreuten Denkens auf demselben Platz sein. Nicht? Also kann nicht jeder Grünpolitiker werden, sondern wir brauchen auch Schuster und Schneider.
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1: Lavrov hat gesagt, er wünscht sich normale Beziehungen zu den USA, aber es wird ein hybrider Krieg gegen Moskau geführt. Russland will keinen Atomkrieg mit den Vereinigten Staaten und tut alles, um ihn zu verhindern. Alles Originalaussagen. Aber er sagt auch, Russland erwarte vom Westen, dass der Westen das Signal mit dem Einsatz des Oreschnik-Systems, wir erinnern uns dran, kürzlich ist eine Munitionsfabrik, die größte der Ukraine, mit dem Oreschnik-System innerhalb von Sekunden in Staub verwandelt worden, dass dieses Signal ernst genommen wird. Der Oreschnik-Schlag hat ja gezeigt, dass Russland bereit ist, jedes Mittel einzusetzen und den Westen daran zu hindern, was er unbedingt will, nämlich die strategische Niederlage Russlands, die es, da lege ich meine Hand ins Feuer, nicht geben wird. Und er sagt auch, Lavrov nämlich, die Russische Föderation sei bereit, weitere solche Botschaften zu senden mit dem Oreschnik-System, wenn der Westen nicht die notwendigen Konsequenzen ziehe. Ich sage das mal klar. Dieses Oreschnik-System ist eine Atombombe ohne atomaren Einsatz. Aber das Ergebnis ist ungefähr dasselbe. Diese Oreschnik-Raketen sind in 6,6 Minuten in Rammstein. Ich sag's nur.
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1: Das war der Corona-Fonds. Den hatte man auf viele Jahre Lockdown geplant, aber die Leute wollten keinen, haben Spaziergänge gemacht. Ja, dann wird das mit den Lockdowns beendet. Dann wurde das mit den Lockdowns beendet und jetzt war unglaublich viel an Kreditermächtigungen in diesem Corona-Fonds drin. Und da hat die Ampel beim Amtsantritt gesagt, daraus machen wir jetzt einen sogenannten Klima- und Transformationsfonds und bezahlen all die Ausgaben, die die Grünen wollen und für die man aber eigentlich Steuererhöhungen brauchte, die die FDP nicht will. Ja, sprich, ohne diesen Trick, der sich jetzt aber als finanzverfassungswidrig erwiesen hat, hätte die Ampel so gar nicht entstehen können.
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0: 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Nach den Fällen Mario Vogt und Carsten Wildberger steht nun auch CDU-Kulturstaatsminister Wolfram Weimer unter Verdacht, künstliche Intelligenz für einen Gastbeitrag eingesetzt zu haben. Eine Recherche des Plagiatsforschers Stefan Weber dokumentiert in einem Meinungsartikel für die Welt zahlreiche typische KI-Formulierungen. Deutliche Hinweise auf die Verwendung generativer KI liefert eine Reihe auffälliger Formulierungen, die charakteristisch für KI-generierte Texte sind. Dazu zählen insbesondere abstrakte, beinahe sinnentleerte Gegenüberstellungen und tautologische Wendungen. Großbritannien hat angekündigt, ab dem 1. Januar 2027 die Einfuhr von Dieselkraftstoff und Flugbenzin zu verbieten, die aus russischem Öl hergestellt wurden, selbst wenn diese in Drittländern produziert wurden. Bisher galt für solche Lieferungen eine im Mai dieses Jahres eingeführte vorübergehende Ausnahmeregelung. Das Ministerium für Wirtschaft und Handel erklärte, dass die Aufhebung der befristeten Lizenz den Sanktionsdruck auf Russland verstärken und die Möglichkeit ausschließen soll, die geltenden Beschränkungen über Drittländer zu umgehen. Die Deindustrialisierung Deutschlands vollzieht sich nicht dramatisch mit geschlossenen Werkstoren, sondern leise und schleichend. Was auf den ersten Blick wie normale industrielle Normalität wirkt, erweist sich bei genauerem Hinsehen als schleichender Substanzverlust. Besonders deutlich wird das am Beispiel von Volkswagen-Nutzfahrzeuge in Hannover. Die Hallen stehen, die Produktion läuft. Und doch stellt sich die Frage, ob dieser Standort langfristig noch für neue Modelle und Investitionen vorgesehen ist. Ähnlich bei Miele, das Teile der Produktion nach Polen verlagert, bei Ford Saarlouis, das eine neue Plattform nach Spanien brachte, oder bei Michelin, das Werke in Karlsruhe und Trier schließt. Daten untermauern diesen Trend. Deutsche Unternehmen haben mit 1.689 Milliarden Euro deutlich mehr Kapital im Ausland gebunden als ausländische Firmen in Deutschland. 43% der Industrieunternehmen planen Auslandsinvestitionen, bei Großunternehmen sogar 81%, häufig aus reinen Kostengründen. Gleichzeitig schrumpft die Produktion in energieintensiven Branchen um über 15% und die Zahl der Beschäftigten geht zurück. Kehrt Angela Merkel auf die politische Bühne zurück und das direkt ins Schloss Bellevue? In der aktuellen Videoausgabe vom Irrsinn der Woche diskutieren Volker Böhme-Nessler und Klaus-Rüdiger May über diese, aus ihrer Sicht, Schreckensvision, die immer mehr an Wahrscheinlichkeit gewinnt. Die Anzeichen mehren sich. Häufige öffentliche Auftritte von Frau Merkel und kernige Ansagen zur Macht, die sie einsetzen wolle, um politische Ergebnisse zu beeinflussen. Eigentlich soll der Bundespräsident keine Macht in Deutschland haben. Doch Professor Böhme-Nessler analysiert die gefährlichen Hebel des Amtes, die im Ernstfall sogar Wahlergebnisse korrigieren könnten. Eine Taktik, die Angela Merkel bereits in der Vergangenheit in Thüringen angewandt hat. 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
1: Als die Sowjetrussen eingefallen sind in Afghanistan 74, haben Brandt und Schmidt immer gesagt, wir müssen die Gesprächsbereitschaft aufrechterhalten. Mhm. Das heißt nicht, dass sie gleich im Kreml eingefallen sind. Wenn heute denselben Satz ohne weitere Ausführung. Frau Schwarz sagen, die eine große Ahnung hat von den Russen, weil sie jahrelang so als Korrespondentin war, dann werden die öffentlich gelyncht. Frau Kronenschmalz wird ausgeladen. Und das nicht diskutieren zu können. Deutschland war außersehen als atomares Schlachtfeld für die Großmächte, wenn das hochgegangen wäre. Also die Gefahr war mindestens so groß wie jetzt. Und trotzdem haben Brandt eben mit seiner Ostpolitik die Gesprächsbereitschaft gesucht und sie waren am Ende erfolgreich. Und allein das zu diskutieren, also diese Unfähigkeit zu sagen, wir hören uns das mal an und widerlegen es argumentativ, ja, statt die Leute fertig zu machen, die und als Rechtsradikale oder Rechtsextreme gleich einzustufen, das finde ich wirklich gnadenlos.
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1: Was jetzt passiert, jetzt wird Musk natürlich von den Systemmedien und von dieser ganzen linken Blase auch als Rechtsextremer geframed. Ja. Ne? Also, weil Musk das über Robinson geschrieben hat, Free Robinson, ist er ja auch ein Rechtsextremer.
2: Klar.
1: Und mir fällt aber auf in letzter Zeit und auch gerade bei dieser Geschichte, dass diese linken Antidemokraten nicht merken, dass dieses Framing nur noch bei ihnen selbst funktioniert. Ja? Also dieses Rechts-Rechts-Nazi-Framing. Ich glaube, die normalen Menschen gähnen inzwischen, weil sie inzwischen merken, dass jeder von ihnen eigentlich rechtsextrem ist. Also weil jeder irgendeine Äußerung schon mal getan hat, die nicht vom Wahrheitsministerium abgesegnet wurde. Sowas wie, meine Frau traut sich abends nicht mehr vor die Tür. Nazi! Weißt du? Das sind ja alles so, also die Menschen merken schon, dass das sehr, sehr unlogisch und sehr konstruiert ist. Auch in Gedanken so konstruiert.
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1: Jeder Einzelne kann unglaublich viel erreichen, weil zusammen sind wir viele. Wir müssen uns nur vernetzen. Das tun wir ja gerade auf Fairtalk und überall anders und auf X natürlich. X ist eine unglaubliche Waffe. Deswegen hassen sie es und wollen es natürlich zensieren. Durch Trusted Flaggers, durch den Digital Service Act und natürlich das Framing. Jeder, der libertär ist, jeder, der Milley oder auch Elon Musk gut findet, ist ist autoritär und rechtslibertär und rechtspopulistisch. Und jetzt fangen sie schon an, das Framing voranzubringen, um natürlich Milley in ein schlechtes Licht zu rücken, aber auch Musk. Und ich bin mir sicher, wenn Musk Erfolg hat, sie werden trotzdem noch sagen, es ist scheiße. 100%. Und da dürfen wir uns nicht in die Irre führen lassen. Wir müssen sagen, das ist unsere Meinung und ihr müsst alle euer Maul aufmachen, Arsch hoch, Maul aufmachen und den Leuten einfach die Meinung sagen. Und wenn der nicht das passt, ja, das ist eine Demokratie, dann habt ihr andere Freunde. Meine Freundschaften haben sich definitiv in der Quantität reduziert, aber in der Qualität erhöht in den letzten Jahren.
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Jetzt Meldungen aus der Trigger FM Redaktion. Ungarn baut das restriktive Regelwerk für digitale Assets, das unter dem früheren Ministerpräsidenten Viktor Orbán eingeführt wurde, weitgehend ab. Die Regierung wird den Handel mit Kryptowährungen entkriminalisieren und die Gefängnisstrafen abschaffen, die große Plattformen aus dem Land vertrieben hatten. Der neue Minister für Wissenschaft und Technologie, Zoltán Tanaks, bezeichnete die alten Vorschriften als politisch motiviert. Als neues Vorbild nannte Tanaks Estland. Die Reformen sollen internationale Plattformen zurück nach Ungarn holen und die Bedingungen für einheimische Anbieter erleichtern. Die Kehrtwende ist auch für die gesamte EU von Bedeutung. Der Schritt folgt einem breiteren internationalen Trend. Immer mehr Regierungen überdenken harte Anti-Krypto-Politiken. Hochrangige Polizeibeamte schlagen Alarm wegen des wachsenden und erschreckenden Trends, dass minderjährige Kinder von kriminellen Banden online rekrutiert und zu schweren Straftaten manipuliert werden. Catherine de Bolle, ehemalige Europol-Direktorin, sagt: "Es ist wie ein billiges Baukastensystem für Auftragskiller. Das Phänomen Gewalt als Dienstleistung finde inzwischen in industriellem Maßstab statt. Kriminelle lauern demnach auf Gaming-Plattformen und Messaging-Apps und rekrutieren Kinder bereits ab 13 Jahren. Der Trend ist so besorgniserregend, dass Europol bereits im vergangenen Jahr eine eigene Arbeitsgruppe eingerichtet hat. Deutschland gelobt, innerhalb der NATO eine deutlich stärkere Militärmacht zu werden. Der deutsche Botschafter in Washington, Jens Hanefeld, sagte, das Land sei bereit, nach Jahrzehnten, in denen die USA den Großteil der militärischen Last des Bündnisses getragen haben, eine größere Verantwortung für die europäische Sicherheit zu übernehmen. Bundeskanzler Friedrich Merz hat erklärt, die deutschen Streitkräfte sollten die stärkste konventionelle Armee Europas werden. Für Deutschland geht es bei diesem Wandel nicht nur um viel Steuergeld, sondern um einen politischen und kulturellen Bruch mit Jahrzehnten der militärischen Zurückhaltung, die angesichts der Geschichte auch einen wichtigen Grund hat. Friedensaktivisten fragen sich, warum Deutschland nicht einfach neutral werden kann. Damit würde viel Geld für Krieg gespart und das Land könnte zeigen, dass es wirklich erwachsen geworden ist. Denn wer Krieg spielen will, hat nichts gelernt. Der Verfassungsschutz hat Christen im Visier, die Verbindungen zur AfD aufweisen und sich politisch mit christlichen Motiven in der Öffentlichkeit äußern. Das geht aus der Antwort der Bundesregierung auf eine Anfrage der Grünen hervor. Sogenannte Christfluencer mit Bezügen zur AfD und der MAGA-Bewegung in den USA verschmelzen angeblich rechtsextreme Ideologie, christlich aufgeladene Symbolik und Verschwörungstheorien. Lamia Kador, die bei den Grünen für Religionspolitik zuständig ist, sagte: "Die Bundesregierung muss der Instrumentalisierung christlicher Symbolik und Narrative durch Rechtsextreme mehr Aufmerksamkeit widmen." Kritiker fragen sich, ob somit bald nicht nur die Deutschlandfahne, wie in den letzten Tagen mehrfach dokumentiert, sondern auch zum Beispiel das Kreuz Jesu verboten wird. 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
1: Depressionsraten, wie die in die Höhe geschnellt sind, letzten 4, 5, 6 Jahrzehnte. Und das läuft ja parallel zu einem immer artfremderen Lebensstil, immer weiter weg von der Natürlichkeit, was für den Menschen relevant wäre. Das heißt nicht, dass wir zurück müssen in die Steinzeit, müssen nicht in Höhlen leben, aber wir müssen erkennen, was tatsächlich der Mensch alles braucht. Also wo die Mängel zu Problemen führen. Also ist das systemische Ansatz eben, Gesetz des Minimums. Und der wird halt überhaupt nicht beachtet. In der Schulmedizin schon gar nicht. In der Aufklärung schon gar nicht. Es gibt keinen Schulunterricht, der sagt, was braucht der Mensch eigentlich? Wenn wir von artgerecht sprechen, dann reden wir über Schweinehaltung. Und selbst dort ist es nicht artgerecht. Aber der Mensch, der braucht es nicht. Wir sind ja außerhalb der Natur, wir sind ja über der Natur. Wir kontrollieren die Natur, wir kontrollieren uns selbst. Und wir sind eben nicht Teil der Natur. Und dieser Denkansatz ist, glaube ich, der gravierendste, das größte Problem der Menschheit.
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1: Ich glaube, dass der Mensch schon sehr stark daran interessiert ist, dass er nicht belogen wird, dass er die Realität kennt. Weil wenn man zum Beispiel jemanden an ein Gerät anschließen würde, sagen würde, du kriegst deine Endorphine und du kriegst alles, was du brauchst, um glücklich zu sein, chemisch zugeführt. Aber dafür bist du eben nur, hängst du nur an diesem Apparat. Die meisten, die allermeisten würden sagen, nee, das akzeptiere ich nicht. Ich will die Realität, ich will all den Dreck, ja, den es in der Realität auch gibt. Und ich will gleichzeitig, ich will wachsen.
2: Weil das zum Leben, das gehört genau dazu. Also ja, das ist das eine wie das andere, das Helle wie das Dunkle. Es genau ist halt einfach, das ist Leben. Ja. Also das ist Glück und Pech.
1: Ja. Ja.
2: Liegt nah beieinander oftmals, ist aber eine Erfahrung, die die Seele machen möchte.
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1: Also ich bin ja gespannt, Haldenwang wollte ja, also Verfassungsschutzchef und Kettenhund von Nancy Faeser, wollte ja noch in diesem Jahr eine röschte Neubewertung der Partei präsentieren.
2: Oh ja, die kommt auch.
1: Die wird ganz sicher kommen und sie wird sie wahrscheinlich eher nicht entlasten, die Partei.
2: Was?
1: Darauf können wir
2: Moment.
1: Aber es wird halt immer klarer, wie künstlich und unsinnig so eine Brandmauer ist und dass das in einer Art Demokratie, auch in dieser Art Demokratie, nicht funktioniert. Ja? Auf Dauer.
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0: 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Die weltgrößte Spedition DSV setzt erstmals autonom fahrende LKW im kommerziellen Langstreckenbetrieb ein. Seit Mitte Mai fährt ein Volvo-Truck auf Level 4 autonom die 370 Kilometer lange Strecke zwischen Dallas und Houston in Texas. Zunächst noch mit einem Techniker an Bord. DSV will die Technologie bald auch nach Deutschland bringen. CEO Helmut Schweighofer kündigte an, fahrerlose Trucks in absehbarer Zeit auf deutschen Straßen einzusetzen. Hintergrund ist vor allem der massive Fahrermangel in Deutschland. Über 120.000 offene Stellen. Die Branche erhofft sich durch autonomes Fahren längere Einsatzzeiten, geringeren Spritverbrauch und mehr Effizienz. DSV ist damit die erste große europäische Spedition, die autonomes Fahren auf Level 4 in den echten Regelbetrieb bringt. Die Deindustrialisierung Deutschlands vollzieht sich nicht dramatisch mit geschlossenen Werkstoren, sondern leise und schleichend. Was auf den ersten Blick wie normale industrielle Normalität wirkt, erweist sich bei genauerem Hinsehen als schleichender Substanzverlust. Besonders deutlich wird das am Beispiel von Volkswagen-Nutzfahrzeuge in Hannover. Die Hallen stehen, die Produktion läuft. Und doch stellt sich die Frage, ob dieser Standort langfristig noch für neue Modelle und Investitionen vorgesehen ist. Ähnlich bei Miele, das Teile der Produktion nach Polen verlagert, bei Ford Saarlouis, das eine neue Plattform nach Spanien brachte, oder bei Michelin, das Werke in Karlsruhe und Trier schließt. Daten untermauern diesen Trend. Deutsche Unternehmen haben mit 1.689 Milliarden Euro deutlich mehr Kapital im Ausland gebunden als ausländische Firmen in Deutschland. 43% der Industrieunternehmen planen Auslandsinvestitionen, bei Großunternehmen sogar 81%, häufig aus reinen Kostengründen. Gleichzeitig schrumpft die Produktion in energieintensiven Branchen um über 15% und die Zahl der Beschäftigten geht zurück. Kehrt Angela Merkel auf die politische Bühne zurück und das direkt ins Schloss Bellevue? In der aktuellen Videoausgabe vom Irrsinn der Woche diskutieren Volker Böhme-Nessler und Klaus-Rüdiger May über diese, aus ihrer Sicht, Schreckensvision, die immer mehr an Wahrscheinlichkeit gewinnt. Die Anzeichen mehren sich. Häufige öffentliche Auftritte von Frau Merkel und kernige Ansagen zur Macht, die sie einsetzen wolle, um politische Ergebnisse zu beeinflussen. Eigentlich soll der Bundespräsident keine Macht in Deutschland haben. Doch Professor Böhme-Nessler analysiert die gefährlichen Hebel des Amtes, die im Ernstfall sogar Wahlergebnisse korrigieren könnten. Eine Taktik, die Angela Merkel bereits in der Vergangenheit in Thüringen angewandt hat. Nach den Fällen Mario Vogt und Carsten Wildberger steht nun auch CDU-Kulturstaatsminister Wolfram Weimer unter Verdacht, künstliche Intelligenz für einen Gastbeitrag eingesetzt zu haben. Eine Recherche des Plagiatsforschers Stefan Weber dokumentiert in einem Meinungsartikel für die Welt zahlreiche typische KI-Formulierungen. Deutliche Hinweise auf die Verwendung generativer KI liefert eine Reihe auffälliger Formulierungen, die charakteristisch für KI-generierte Texte sind. Dazu zählen insbesondere abstrakte, beinahe sinnentleerte Gegenüberstellungen und tautologische Wendungen. 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
1: Dass Menschen mehr und mehr Sehnsucht haben nach etwas Höherem, aber dieses Höhere nicht finden können. Es gibt so etwas wie ein religiöses Lostsein oder ein religiöses spirituelles Verlorensein. Und weil eben die traditionellen Kirchen ordentlich abgebaut haben, auch an Glaubwürdigkeit und deswegen für viele Menschen halt nicht mehr zufriedenstellende Antworten finden.
2: Ja, selbst die Kirchen sind nicht mehr in ihrem Glauben verhaftet oft, sondern stürzen sich auch auf die neuen Ideologien. Aber sie glauben, dass diese Ideologien, ob es diese Gender-Ideologie ist oder ob es die grüne Klima-Ideologie ist, können Religiosität nach altem Muster nicht ersetzen.
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1: Und was mir am meisten aufgefallen ist, ist eben dieser kurze Pressezusatz von Howard Lutnick, der eben sagt, wir werden die IRS, die Internal Revenue Service, also auf Deutsch das Finanzamt, praktisch abschaffen wollen und wir werden einen External Revenue Service dafür umso besser aufbauen. Nur mein Thema ist eben, was ist ein External Revenue Service? Das bedeutet für mich, und das ist so ein bisschen mehr als Zukunftsvision vielleicht, wie ich sie heute sehen würde, aus Bankerfahrung, dass man hier probiert, die Einkommen in Amerika zu entlasten und doch ein, ja, jetzt ist das Thema ein bisschen belegt, großamerikanisches Reich zu gestalten.

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1: Das ist übrigens der Unterschied zwischen einem Unternehmer und einem Politiker. Ein Politiker hat in seinem Leben niemals Geld verdient. Der brauchte auch niemals Geld verdienen. Der musste immer nur Geld ausgeben. Das war seine einzige Aufgabe. Das heißt, Herr Habeck als Kinderbuchautor und eben halt in seiner Unfähigkeit beispielsweise auch eine Insolvenz alleine nur einschätzen zu können, liegt doch auf der Hand. Er ist ungeeignet, einfach weil er ahnungslos ist. Aber ein Unternehmer, der letztendlich am Anfang des Jahres noch nicht weiß, wie sein Gehalt oder wie sein Unternehmen am Ende des Jahres aussehen wird, weil das Geld muss noch verdient werden. Während Herr Habeck weiß, dass in seinem Ministerium bis zum Jahresende so und so viel 100 Millionen oder Milliarden an Geldern des Haushaltes einfließen werden. Egal, was er macht.
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Ungarn baut das restriktive Regelwerk für digitale Assets, das unter dem früheren Ministerpräsidenten Viktor Orbán eingeführt wurde, weitgehend ab. Die Regierung wird den Handel mit Kryptowährungen entkriminalisieren und die Gefängnisstrafen abschaffen, die große Plattformen aus dem Land vertrieben hatten. Der neue Minister für Wissenschaft und Technologie, Zoltán Tanaks, bezeichnete die alten Vorschriften als politisch motiviert. Als neues Vorbild nannte Tanaks Estland. Die Reformen sollen internationale Plattformen zurück nach Ungarn holen und die Bedingungen für einheimische Anbieter erleichtern. Die Kehrtwende ist auch für die gesamte EU von Bedeutung. Der Schritt folgt einem breiteren internationalen Trend. Immer mehr Regierungen überdenken harte Anti-Krypto-Politiken. Hochrangige Polizeibeamte schlagen Alarm wegen des wachsenden und erschreckenden Trends, dass minderjährige Kinder von kriminellen Banden online rekrutiert und zu schweren Straftaten manipuliert werden. Catherine de Bolle, ehemalige Europol-Direktorin, sagt: "Es ist wie ein billiges Baukastensystem für Auftragskiller. Das Phänomen Gewalt als Dienstleistung finde inzwischen in industriellem Maßstab statt. Kriminelle lauern demnach auf Gaming-Plattformen und Messaging-Apps und rekrutieren Kinder bereits ab 13 Jahren. Der Trend ist so besorgniserregend, dass Europol bereits im vergangenen Jahr eine eigene Arbeitsgruppe eingerichtet hat. Deutschland gelobt, innerhalb der NATO eine deutlich stärkere Militärmacht zu werden. Der deutsche Botschafter in Washington, Jens Hanefeld, sagte, das Land sei bereit, nach Jahrzehnten, in denen die USA den Großteil der militärischen Last des Bündnisses getragen haben, eine größere Verantwortung für die europäische Sicherheit zu übernehmen. Bundeskanzler Friedrich Merz hat erklärt, die deutschen Streitkräfte sollten die stärkste konventionelle Armee Europas werden. Für Deutschland geht es bei diesem Wandel nicht nur um viel Steuergeld, sondern um einen politischen und kulturellen Bruch mit Jahrzehnten der militärischen Zurückhaltung, die angesichts der Geschichte auch einen wichtigen Grund hat. Friedensaktivisten fragen sich, warum Deutschland nicht einfach neutral werden kann. Damit würde viel Geld für Krieg gespart und das Land könnte zeigen, dass es wirklich erwachsen geworden ist. Denn wer Krieg spielen will, hat nichts gelernt. Großbritannien hat angekündigt, ab dem 1. Januar 2027 die Einfuhr von Dieselkraftstoff und Flugbenzin zu verbieten, die aus russischem Öl hergestellt wurden, selbst wenn diese in Drittländern produziert wurden. Bisher galt für solche Lieferungen eine im Mai dieses Jahres eingeführte vorübergehende Ausnahmeregelung. Das Ministerium für Wirtschaft und Handel erklärte, dass die Aufhebung der befristeten Lizenz den Sanktionsdruck auf Russland verstärken und die Möglichkeit ausschließen soll, die geltenden Beschränkungen über Drittländer zu umgehen. 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
1: Diese wirklich gut gekleidete Frau guckt auf meine Einkaufstaschen und sagt leise, haben Sie Pfandflaschen für mich? Und ich habe nah am Wasser gebaut. Da habe ich geheult. Ich habe der 50 Euro in die Hand gedrückt und bin sofort gegangen, weil das alles so peinlich war. Stellen Sie sich mal vor, da müssen Leute, die ihr ganzes Leben lang gearbeitet haben, die vielleicht in Berlin eine Altbauwohnung oder was haben, die suchen jetzt im Müll, um überleben zu können. Und da habe ich gedacht, da werde ich jetzt meine letzte Kraft dazu nehmen, zu versuchen, diese Situation zu ändern.
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1: Ja, Südkorea ist ein politisch sehr korruptes Land. Ja. Also fast alle Präsidenten landen irgendwann im Gefängnis. Also von den 4 Vorgängern von Yoon mussten 2 in Haft und einer nahm sich während Ermittlungen gegen ihn das Leben. Ja. Und der Yoon selber war ja auch Staatsanwalt und hat auch schon die Parteifreundin, also die ebenfalls konservative Präsidentin Park, in den Knast gebracht. Das ist eine koreanische Variante von der Reise nach Jerusalem, glaube ich. Und es gab ja im Vorfeld Korruptionsvorwürfe gegen die Präsidentengattin, ja, und gegen auch noch Mitglieder der Regierung. Und gegen die sollte vorgegangen sein. Und ich kann es natürlich auch nicht sagen, ob es genau so ist, aber nach dem, wie ich mich erkundigt habe, ist das mit ein Grund, warum der Yoon leicht ausgeflippt ist, ja.

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1: Du kannst mir widersprechen, aber was ich so spannend finde beim Bitcoin, im Moment ist es noch ein bisschen sperrig, weil es ist noch nicht so gängig wie früher eine Kredit-EC-Karte, das haben wir eben heute. Aber wenn man sich mal vorstellt, also wir haben eben diese Blockchain und man schürft eben durch eine mathematische Kommunikation endliche Bitcoins. Und der entscheidende Punkt in der zweiten Ebene ist dieses digitale Geld tatsächlich anonym. Und deswegen schätze ich das sehr, weil ich möchte überhaupt nicht, dass der Staat ständig zu mir sagt, was ich mit meinem Geld mache, während ich nicht weiß, was er mit meinem Geld macht. Ja,
2: aber
1: so.
2: Und deswegen schätze ich das.
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0: 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Der oberste NATO-Kommandeur in Europa hat Warnungen vor einem vermeintlich bevorstehenden russischen Angriff auf NATO-Staaten relativiert. Russland sucht keinen Konflikt, sagte US-General Alexis Grinkevich auf der Luft- und Raumfahrtmesse ILA in Berlin. Darüber berichtet die Financial Times. Grinkevich ist Supreme Allied Commander Europe und damit der höchste militärische Befehlshaber der NATO in Europa. Und er ist unter anderem für die militärische Abschreckung des Bündnisses gegenüber Russland verantwortlich. Zugleich führt er das US European Command. Der General erklärte, er beobachte die Geheimdienstlage sehr genau. Er meinte, Moskau verstehe, dass die NATO ein Verteidigungsbündnis sei und über militärische Vorteile verfüge. Kehrt Angela Merkel auf die politische Bühne zurück? Und das direkt ins Schloss Bellevue? In der aktuellen Videoausgabe vom Irrsinn der Woche diskutieren Volker Böhme-Nessler und Klaus-Rüdiger May über diese, aus ihrer Sicht, Schreckensvision, die immer mehr an Wahrscheinlichkeit gewinnt. Die Anzeichen mehren sich. Häufige öffentliche Auftritte von Frau Merkel und kernige Ansagen zur Macht, die sie einsetzen wolle, um politische Ergebnisse zu beeinflussen. Eigentlich soll der Bundespräsident keine Macht in Deutschland haben. Doch Professor Böhme-Nessler analysiert die gefährlichen Hebel des Amtes, die im Ernstfall sogar Wahlergebnisse korrigieren könnten. Eine Taktik, die Angela Merkel bereits in der Vergangenheit in Thüringen angewandt hat. Ungarn baut das restriktive Regelwerk für digitale Assets, das unter dem früheren Ministerpräsidenten Viktor Orbán eingeführt wurde, weitgehend ab. Die Regierung wird den Handel mit Kryptowährungen entkriminalisieren und die Gefängnisstrafen abschaffen, die große Plattformen aus dem Land vertrieben hatten. Der neue Minister für Wissenschaft und Technologie, Zoltán Tanács, bezeichnete die alten Vorschriften als politisch motiviert. Als neues Vorbild nannte Tanács Estland. Die Reformen sollen internationale Plattformen zurück nach Ungarn holen und die Bedingungen für einheimische Anbieter erleichtern. Die Kehrtwende ist auch für die gesamte EU von Bedeutung. Der Schritt folgt einem breiteren internationalen Trend. Immer mehr Regierungen überdenken harte Anti-Krypto-Politiken. Nach den Fällen Mario Vogt und Carsten Wildberger steht nun auch CDU-Kulturstaatsminister Wolfram Weimer unter Verdacht, künstliche Intelligenz für einen Gastbeitrag eingesetzt zu haben. Eine Recherche des Plagiatsforschers Stefan Weber dokumentiert in einem Meinungsartikel für die Welt zahlreiche typische KI-Formulierungen. Deutliche Hinweise auf die Verwendung generativer KI liefert eine Reihe auffälliger Formulierungen, die charakteristisch für KI-generierte Texte sind. Dazu zählen insbesondere abstrakte, beinahe sinnentleerte Gegenüberstellungen und tautologische Wendungen. 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
2: Aber wie Sie ja richtig schon erwähnt haben, handelt es sich um alles andere als um Nichtregierungsorganisationen. Ganz im Gegenteil. Die Regierung, und das ist ein alter Trick, den die Grünen schon seit Jahrzehnten anwenden, die Regierung benutzt diese außerparlamentarischen Kräfte, um ihre eigene Agenda voranzutreiben. Dass das dann dreisterweise auch noch finanziert wird, ist natürlich eine unglaubliche Geschichte, wo man sich fragen muss, warum die bürgerlichen Parteien, CDU und FDP, das so lange hingenommen haben. Und das Ganze ist ja jetzt nur aktuell geworden, weil im gesamten Wahlkampf eben nicht nur, wie wir das gewohnt waren, die AfD der Gegenstand dieses Kampfs gegen rechts war, sondern plötzlich auch die CDU und die FDP bekämpft wurden von den sogenannten NGOs.
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1: Kieran, wie du schon meintest, die Hintergründe so obskur, wie sie sind. Ich meine, es gibt die Information, dass der Mann sich getarnt als Anti-Islamist, eigentlich radikaler Schiit, gegen die Wahhabiten in Saudi-Arabien, ist mal wieder eine innerislamische Sache. Saudi-Arabien ist ein besonders radikal-islamischer Staat, ist eine dieser Strömungen. Die großen sind Sunniten und Schiiten. Wahhabismus ist nur wieder eine Unterart. Es gibt die eine Theorie, dass er eigentlich ein Gegner der Wahhabiten sei, ist eigentlich auch, wie du schon sagtest, am Ende vollkommen egal, weil das, was passiert ist da in Deutschland, lieber Dieter, ist ja so offen und mit Ansage geschehen. X Anzeigen gegen den, X Dinge, bei denen vollkommen klar war, was dieser Mann plant und was schreit Nancy Faeser jetzt? Mehr Überwachung, um sowas zu verhindern. Also offener kann der Widerspruch gar nicht sein. Es gab überhaupt keine Überwachung, die nötig war, um es zu verhindern, weil man es ihnen ja, also den Behörden im Staat, auf dem Silbertablett liefert. Das hat nicht geklappt und trotzdem schreien sie natürlich nach noch mehr Grundrechteeinschränkung, noch mehr Überwachung und noch mehr Polizeistaat, damit das in Zukunft nicht mehr passiert.
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1: In der Tat, im November wurde vom Paul-Ehrlich-Institut eine Excel-Tabelle freigegeben auf deren Homepage. Nun, und diese Tabelle hatte schon in sich. Es werden dort sehr, sehr viele Verdachtsfälle geschildert, und zwar insgesamt 975.000 Einträge, also fast 1 Million.
2: Wahnsinn.
1: Und wenn man dann in dieser Liste liest, dann überfällt einen, ganz ehrlich, der blanke Horror. Denn es geht hier um Menschen mit schlimmen Schicksalen, Myokarditis, Thrombosen, Aneurysma und Todesfälle in zeitlicher Nähe zu den experimentellen Impfungen. Und wie groß die Bedeutung dieser Liste ist, das kann man sich einfach verdeutlichen, wäre die Liste bereits Anfang 2022 mit den damals bereits vorhandenen Einträgen veröffentlicht worden, dann hätte es die Hetze gegen Ungeimpfte überhaupt nicht gegeben.

0: 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Die weltgrößte Spedition DSV setzt erstmals autonom fahrende LKW im kommerziellen Langstreckenbetrieb ein. Seit Mitte Mai fährt ein Volvo Truck auf Level 4 autonom die 370 Kilometer lange Strecke zwischen Dallas und Houston in Texas. Zunächst noch mit einem Techniker an Bord. DSV will die Technologie bald auch nach Deutschland bringen. CEO Helmut Schweighofer kündigte an, fahrerlose Trucks in absehbarer Zeit auf deutschen Straßen einzusetzen. Hintergrund ist vor allem der massive Fahrermangel in Deutschland. Über 120.000 offene Stellen. Die Branche erhofft sich durch autonomes Fahren längere Einsatzzeiten, geringeren Spritverbrauch und mehr Effizienz. DSV ist damit die erste große europäische Spedition, die autonomes Fahren auf Level 4 in den echten Regelbetrieb bringt. Die Deindustrialisierung Deutschlands vollzieht sich nicht dramatisch mit geschlossenen Werkstoren, sondern leise und schleichend. Was auf den ersten Blick wie normale industrielle Normalität wirkt, erweist sich bei genauerem Hinsehen als schleichender Substanzverlust. Besonders deutlich wird das am Beispiel von Volkswagen-Nutzfahrzeuge in Hannover. Die Hallen stehen, die Produktion läuft. Und doch stellt sich die Frage, ob dieser Standort langfristig noch für neue Modelle und Investitionen vorgesehen ist. Ähnlich bei Miele, das Teile der Produktion nach Polen verlagert, bei Ford Saarlouis, das eine neue Plattform nach Spanien brachte, oder bei Michelin, das Werke in Karlsruhe und Trier schließt. Daten untermauern diesen Trend. Deutsche Unternehmen haben mit 1.689 Milliarden Euro deutlich mehr Kapital im Ausland gebunden als ausländische Firmen in Deutschland. 43% der Industrieunternehmen planen Auslandsinvestitionen, bei Großunternehmen sogar 81%, häufig aus reinen Kostengründen. Gleichzeitig schrumpft die Produktion in energieintensiven Branchen um über 15% und die Zahl der Beschäftigten geht zurück. Hochrangige Polizeibeamte schlagen Alarm wegen des wachsenden und erschreckenden Trends, dass minderjährige Kinder von kriminellen Banden online rekrutiert und zu schweren Straftaten manipuliert werden. Catherine de Bolle, ehemalige Europol-Direktorin, sagt: "Es ist wie ein billiges Baukastensystem für Auftragskiller. Das Phänomen Gewalt als Dienstleistung finde inzwischen in industriellem Maßstab statt." Kriminelle lauern demnach auf Gaming-Plattformen und Messaging-Apps und rekrutieren Kinder bereits ab 13 Jahren. Der Trend ist so besorgniserregend, dass Europol bereits im vergangenen Jahr eine eigene Arbeitsgruppe eingerichtet hat. Der Verfassungsschutz hat Christen im Visier, die Verbindungen zur AfD aufweisen und sich politisch mit christlichen Motiven in der Öffentlichkeit äußern. Das geht aus der Antwort der Bundesregierung auf eine Anfrage der Grünen hervor. Sogenannte Christfluencer mit Bezügen zur AfD und der MAGA-Bewegung in den USA verschmelzen angeblich rechtsextreme Ideologie, christlich aufgeladene Symbolik und Verschwörungstheorien. Lamia Kador, die bei den Grünen für Religionspolitik zuständig ist, sagte: "Die Bundesregierung muss der Instrumentalisierung christlicher Symbolik und Narrative durch Rechtsextreme mehr Aufmerksamkeit widmen." Kritiker fragen sich, ob somit bald nicht nur die Deutschlandfahne, wie in den letzten Tagen mehrfach dokumentiert, sondern auch zum Beispiel das Kreuz Jesu verboten wird. 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
1: Zum Beispiel auch in dieser Phase, wo das ja jetzt möglich war mit dem Distanzunterricht. Mhm. Viele junge Menschen, deswegen nimmt das so, hat das so stark auch zugenommen, glaube ich, haben da das erste Mal die Erfahrung gemacht, Mensch, ich kann ja meinen Tag strukturieren, ich bin ja frei, ich kann mich mit dem widmen, was ich möchte, und haben das erste Mal so erlebt und verstehen überhaupt nicht nach dieser Zeit, wieso soll ich da jetzt wieder zurückgehen? Nein, ich gehe da nie wieder zurück.

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1: Elon Musk, bei allem, was er geleistet hat, ist ein Mann, der ein Sozialkreditsystem einführen möchte. Das hat er auch ganz öffentlich, ganz offiziell auf seiner Plattform angekündigt. Er hat es so formuliert, dass es, ich glaube, um positive Nachrichten geht, die in Zukunft in den Texten zu stehen haben. Und die negativen, auch die negativen Worte, die führen dazu, dass die Reichweite begrenzt werde, weil es gäbe schließlich Freedom of Speech, aber nicht Freedom of Reach, zwinker, zwinker, ihr versteht. Die Reichweite, die mag man wohl herabsetzen auf Twitter, das ist trotzdem noch Redefreiheit, es hört halt nur keiner mehr. Ja, das nennt sich dann Canceln und kommt aufs Gleiche raus. Und das ist auch nichts Überraschendes, denn ich bin da ganz bei meinem geschätzten Kollegen Hermann, dem Banker, und er sagt, Elon Musk ist ein solcher Autist, der lügt nicht.
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1: Aber es hat auch einen Vorteil, wenn Leute, die irgendwie AfD-nah geblabelt werden, da nicht unterschreiben dürfen, dann dürfen die auch bei dem Krieg, der kommt, nicht mitmachen. Das ist ganz wichtig. Also wenn der Krieg kommt und dann wird eingezogen, dann bin ich nicht dabei, weil dann wähle ich AfD. Und als ich will keine Rechten an der Front haben. Ich möchte, dass da Linke und Grüne kämpfen und dort sterben. Und
2: Ich will da nicht sterben.
1: Ich will da sagen,
3: dann musst du der jungen Alternative beitreten. Nein, dieser Sendertruppe. Dann bist du sofort rausgeschmissen.

0: 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Kehrt Angela Merkel auf die politische Bühne zurück und das direkt ins Schloss Bellevue? In der aktuellen Videoausgabe vom Irrsinn der Woche diskutieren Volker Böhme-Nessler und Klaus-Rüdiger May über diese, aus ihrer Sicht, Schreckensvision, die immer mehr an Wahrscheinlichkeit gewinnt. Die Anzeichen mehren sich. Häufige öffentliche Auftritte von Frau Merkel und kernige Ansagen zur Macht, die sie einsetzen wolle, um politische Ergebnisse zu beeinflussen. Eigentlich soll der Bundespräsident keine Macht in Deutschland haben. Doch Professor Böhme-Nessler analysiert die gefährlichen Hebel des Amtes, die im Ernstfall sogar Wahlergebnisse korrigieren könnten. Eine Taktik, die Angela Merkel bereits in der Vergangenheit in Thüringen angewandt hat. Großbritannien hat angekündigt, ab dem 1. Januar 2027 die Einfuhr von Dieselkraftstoff und Flugbenzin zu verbieten, die aus russischem Öl hergestellt wurden, selbst wenn diese in Drittländern produziert wurden. Bisher galt für solche Lieferungen eine im Mai dieses Jahres eingeführte vorübergehende Ausnahmeregelung. Das Ministerium für Wirtschaft und Handel erklärte, dass die Aufhebung der befristeten Lizenz den Sanktionsdruck auf Russland verstärken und die Möglichkeit ausschließen soll, die geltenden Beschränkungen über Drittländer zu umgehen. Der oberste NATO-Kommandeur in Europa hat Warnungen vor einem vermeintlich bevorstehenden russischen Angriff auf NATO-Staaten relativiert. Russland sucht keinen Konflikt, sagte US-General Alexis Grünkewitsch auf der Luft- und Raumfahrtmesse ILA in Berlin. Darüber berichtet die Financial Times. Grünkewitsch ist Supreme Allied Commander Europe und damit der höchste militärische Befehlshaber der NATO in Europa. Und er ist unter anderem für die militärische Abschreckung des Bündnisses gegenüber Russland verantwortlich. Zugleich führt er das US European Command. Der General erklärte, er beobachte die Geheimdienstlage sehr genau. Er meinte, Moskau verstehe, dass die NATO ein Verteidigungsbündnis sei und über militärische Vorteile verfüge. Ungarn baut das restriktive Regelwerk für digitale Assets, das unter dem früheren Ministerpräsidenten Viktor Orbán eingeführt wurde, weitgehend ab. Die Regierung wird den Handel mit Kryptowährungen entkriminalisieren und die Gefängnisstrafen abschaffen, die große Plattformen aus dem Land vertrieben hatten. Der neue Minister für Wissenschaft und Technologie, Zoltán Tanács, bezeichnete die alten Vorschriften als politisch motiviert. Als neues Vorbild nannte Tanács Estland. Die Reformen sollen internationale Plattformen zurück nach Ungarn holen und die Bedingungen für einheimische Anbieter erleichtern. Die Kehrtwende ist auch für die gesamte EU von Bedeutung. Der Schritt folgt einem breiteren internationalen Trend. Immer mehr Regierungen überdenken harte Anti-Krypto-Politiken. 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
1: Starke Vermutung, dass 2025 so in gewisser Hinsicht sehr 1989 ähneln wird, aber diesmal in allen westlichen Staaten. Weil momentan kann man schon beobachten, also einmal kriege ich durch Menschen, die ganz viele, den real existierenden Ex-Sozialismus in der DDR noch erlebt haben, bewusst, wie zum Beispiel auch meine Assistentin, die mir sagen, es ist teilweise schlimmer jetzt hier wie in der DDR. Ja? Und meiner Ansicht nach kann man das ganz deutlich auch sehen, dass die Massenmedien und die Politiker in einer völlig eigenen Blase leben, wo sie sich gegenseitig auch ständig Preise umhängen. Früher hat man sich Orden umgehängt, jetzt gibt's Preise. Ja, der Chef von Korrektiv hat für diese Potsdam-Berichterstattung einen Preis bekommen. Jetzt muss der vor Gericht zugeben, dass er Mist erzählt hat. Ja.
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1: Ich meine, dieser Taleb A hat ja auch schon behauptet, links zu sein, hat Sachen geteilt oder besser gesagt auch geliked, wo Robert Habeck gut wegkam. Also ich würde sagen, man kann nichts dazu sagen. Ob er jetzt AfD-Anhänger ist, das passt natürlich in die Instrumentalisierung jetzt vor der Wahl. Aber was ja auch viel interessanter ist fast, ich meine, man schützt den Weihnachtsmarkt. Überall in Deutschland heißt es, man muss die Weihnachtsmärkte schützen, damit nicht mal sowas passiert wie damals in Berlin. Ja, und wo steht dieser Polizeibulli, der ja genau diese Todesfahrt verhindern sollte? Am Taxistand 30 Meter weiter. Und warum steht er da? Das macht alles überhaupt keinen Sinn. Und ich denke, dass er nicht da ganz zufällig stand, weil ich meine, wahrscheinlich stand er auch vorher schon. Ich nehme mal ja an, dass der Attentäter auch ausgekundschaftet hat, wie er darauf kommt auf diesen Weihnachtsmarkt. Rausgekommen ist er übrigens ja auch noch.
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1: Und ich glaube, bei allem kann man sich einfach sicher sein, dass es so viel Unbekanntes gibt im Vergleich zu dem, was man kennt. Und jetzt, wenn man sich die letzten Jahre anguckt, was da so auch für Entdeckungen gemacht werden, wird immer klarer, dass die Art und Weise, wie wir uns diese menschliche Geschichte angeguckt haben, einfach nicht so stimmen kann, wie es in den Büchern steht. Und das Problem, was ich wirklich damit habe, ist es als Fakt darzustellen. Wenn man sagen würde, okay, unsere Theorie ist, es wurde so und so, wurden die Pyramiden gebaut. Aber wir werden halt unterrichtet in Dokumentationen, wir kriegen schöne Animationen oder vielleicht nachgestellte Szenen mit Schauspielern. Aber das ist ja nicht die Wahrheit. Es ist eine Perspektive, eine Theorie, aber wie viel unbekannte Faktoren gibt es bei sowas, dass man da sagen kann, wir wissen es. Und das finde ich einen schweren Standpunkt zu vertreten.
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0: 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Die weltgrößte Spedition DSV setzt erstmals autonom fahrende LKW im kommerziellen Langstreckenbetrieb ein. Seit Mitte Mai fährt ein Volvo Truck auf Level 4 autonom die 370 Kilometer lange Strecke zwischen Dallas und Houston in Texas. Zunächst noch mit einem Techniker an Bord. DSV will die Technologie bald auch nach Deutschland bringen. CEO Helmut Schweighofer kündigte an, fahrerlose Trucks in absehbarer Zeit auf deutschen Straßen einzusetzen. Hintergrund ist vor allem der massive Fahrermangel in Deutschland. Über 120.000 offene Stellen. Die Branche erhofft sich durch autonomes Fahren längere Einsatzzeiten, geringeren Spritverbrauch und mehr Effizienz. DSV ist damit die erste große europäische Spedition, die autonomes Fahren auf Level 4 in den echten Regelbetrieb bringt. Ungarn baut das restriktive Regelwerk für digitale Assets, das unter dem früheren Ministerpräsidenten Viktor Orbán eingeführt wurde, weitgehend ab. Die Regierung wird den Handel mit Kryptowährungen entkriminalisieren und die Gefängnisstrafen abschaffen, die große Plattformen aus dem Land vertrieben hatten. Der neue Minister für Wissenschaft und Technologie, Zoltán Tanács, bezeichnete die alten Vorschriften als politisch motiviert. Als neues Vorbild nannte Tanács Estland. Die Reformen sollen internationale Plattformen zurück nach Ungarn holen und die Bedingungen für einheimische Anbieter erleichtern. Die Kehrtwende ist auch für die gesamte EU von Bedeutung. Der Schritt folgt einem breiteren internationalen Trend. Immer mehr Regierungen überdenken harte Anti-Krypto-Politiken. Großbritannien hat angekündigt, ab dem 1. Januar 2027 die Einfuhr von Dieselkraftstoff und Flugbenzin zu verbieten, die aus russischem Öl hergestellt wurden, selbst wenn diese in Drittländern produziert wurden. Bisher galt für solche Lieferungen eine im Mai dieses Jahres eingeführte vorübergehende Ausnahmeregelung. Das Ministerium für Wirtschaft und Handel erklärte, dass die Aufhebung der befristeten Lizenz den Sanktionsdruck auf Russland verstärken und die Möglichkeit ausschließen soll, die geltenden Beschränkungen über Drittländer zu umgehen. Kehrt Angela Merkel auf die politische Bühne zurück? Und das direkt ins Schloss Bellevue? In der aktuellen Videoausgabe vom Irrsinn der Woche diskutieren Volker Böhme-Nessler und Klaus-Rüdiger May über diese, aus ihrer Sicht, Schreckensvision, die immer mehr an Wahrscheinlichkeit gewinnt. Die Anzeichen mehren sich. Häufige öffentliche Auftritte von Frau Merkel und kernige Ansagen zur Macht, die sie einsetzen wolle, um politische Ergebnisse zu beeinflussen. Eigentlich soll der Bundespräsident keine Macht in Deutschland haben. Doch Professor Böhme-Nessler analysiert die gefährlichen Hebel des Amtes, die im Ernstfall sogar Wahlergebnisse korrigieren könnten. Eine Taktik, die Angela Merkel bereits in der Vergangenheit in Thüringen angewandt hat. 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
1: Ursula Waldenfels. Und die hat gesagt, also auf die Frage, ob er sich durch seine Arbeit als Wirtschaftsminister jetzt zum Kanzler empfohlen hätte. Ja, das war die Frage. Da sagt die Frau Waldenfels, also ich hätte ihn lieber als Kanzler als nochmal als Wirtschaftsminister, weil das war wirklich keine Leistung, die man wiederholen muss. Also klar, wenn du schon als Wirtschaftsminister versagst, dann kannst du vielleicht wenigstens Regierungschef. Ich meine, die hatte sich anscheinend auch von den Pheromonen einhüllen lassen. Das ist doch absurd. Du sagst, er hat eine beschissene Wirtschaftspolitik gemacht, dann nehmen wir ihn lieber als Kanzler.
2: Ja, das ist nur absurd, wenn du nicht unsere Demokratie verstanden hast. Aber das ist absurd, finde ich.
1: Ich meine, das hat mich an Uschi von der Leyen erinnert. Ne? Weißt du noch, damals in Berlin hat er ja als Verteidigungsministerin der Untersuchungsausschuss gedroht und dann husch husch wurde sie zur EU-Kommissionspräsidentin.
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1: Und viele, viele andere Dinge. Den Leuten die Heizung wegzunehmen, das Auto wegzunehmen, ihnen den Strom abzuschalten, ihr Atomkraftwerke abzunehmen, dieses Land, das immer Strom exportiert hat, zum Importeur zu machen, immer mehr Windräder hinzustellen, die nicht funktionieren und umfallen und verbrennen. Das führt irgendwann zu einem, und da ist das Wort Kipppunkt jetzt wirklich mal angesagt, das führt zu einem Kipppunkt, ja. Und dann wird sehr, sehr schnell eine völlig neue Situation sich einstellen, mit der niemand rechnet, die natürlich dann erstmal wieder schmerzhaft ist. Aber danach geht es dann weiter. Als das historische Volk Israel in der Bibel aus Ägypten von den Fleischtöpfen ausgezogen ist beim Diktator in Richtung gelobtes Land, dann mussten die erstmal durch die Wüste. Das war richtig doof. Aber man muss erstmal durch die Wüste, wenn man es danach besser haben will. Und es geht nicht mehr lange gut mit diesem Vertrauensverlust.
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1: Ja, und vor allen Dingen, was mich so beeindruckt ist, wie die mal eben so eine Zahl von 1 Billion Euro aufrufen an neuen Schulden. Und ich bin mir relativ sicher, dass den meisten Menschen überhaupt die Dimension von 1 Billion gar nicht klar ist. Und da habe ich mal ein schönes Beispiel gefunden. Und zwar ist es tatsächlich so, dass 1 Million Sekunden 11,57 Tagen entsprechen. Ja, also anders gesagt, 11,57 Tage haben 1 Million Sekunden. Bei 1 Milliarde Sekunden sind es schon 31,7 Jahre. Also 31,7 Jahre bestehen aus 1 Milliarde Sekunden. So, und jetzt kommt's. Hast du irgendeine Vorstellung, wie viele Jahre 1 Billion Sekunden sind?
2: 1 Billion Sekunden?
1: Mhm.
2: Ja, da sind wir im Tausenderbereich, ne?
1: Ja, ein bisschen mehr noch, im fünfstelligen Tausenderbereich, nämlich 1 Billion Sekunden entsprechen in etwa 31.688 Jahren. Und das muss man sich tatsächlich auf der Zunge zergehen lassen.
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0: 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Nach den Fällen Mario Vogt und Carsten Wildberger steht nun auch CDU-Kulturstaatsminister Wolfram Weimer unter Verdacht, künstliche Intelligenz für einen Gastbeitrag eingesetzt zu haben. Eine Recherche des Plagiatsforschers Stefan Weber dokumentiert in einem Meinungsartikel für die Welt zahlreiche typische KI-Formulierungen. Deutliche Hinweise auf die Verwendung generativer KI liefert eine Reihe auffälliger Formulierungen, die charakteristisch für KI-generierte Texte sind. Dazu zählen insbesondere abstrakte, beinahe sinnentleerte Gegenüberstellungen und tautologische Wendungen. Deutschland gelobt. Innerhalb der NATO eine deutlich stärkere Militärmacht zu werden. Der deutsche Botschafter in Washington, Jens Hanefeld, sagte, das Land sei bereit, nach Jahrzehnten, in denen die USA den Großteil der militärischen Last des Bündnisses getragen haben, eine größere Verantwortung für die europäische Sicherheit zu übernehmen. Bundeskanzler Friedrich Merz hat erklärt, die deutschen Streitkräfte sollten die stärkste konventionelle Armee Europas werden. Für Deutschland geht es bei diesem Wandel nicht nur um viel Steuergeld, sondern um einen politischen und kulturellen Bruch mit Jahrzehnten der militärischen Zurückhaltung, die angesichts der Geschichte auch einen wichtigen Grund hat. Friedensaktivisten fragen sich, warum Deutschland nicht einfach neutral werden kann. Damit würde viel Geld für Krieg gespart und das Land könnte zeigen, dass es wirklich erwachsen geworden ist. Denn wer Krieg spielen will, hat nichts gelernt. Hochrangige Polizeibeamte schlagen Alarm wegen des wachsenden und erschreckenden Trends, dass minderjährige Kinder von kriminellen Banden online rekrutiert und zu schweren Straftaten manipuliert werden. Catherine de Bolle, ehemalige Europol-Direktorin, sagt, es ist wie ein billiges Baukastensystem für Auftragskiller. Das Phänomen Gewalt als Dienstleistung finde inzwischen in industriellem Maßstab statt. Kriminelle lauern demnach auf Gaming-Plattformen und Messaging-Apps und rekrutieren Kinder bereits ab 13 Jahren. Der Trend ist so besorgniserregend, dass Europol bereits im vergangenen Jahr eine eigene Arbeitsgruppe eingerichtet hat. Die Deindustrialisierung Deutschlands vollzieht sich nicht dramatisch mit geschlossenen Werkstoren, sondern leise und schleichend. Was auf den ersten Blick wie normale industrielle Normalität wirkt, erweist sich bei genauerem Hinsehen als schleichender Substanzverlust. Besonders deutlich wird das am Beispiel von Volkswagen-Nutzfahrzeuge in Hannover. Die Hallen stehen, die Produktion läuft. Und doch stellt sich die Frage, ob dieser Standort langfristig noch für neue Modelle und Investitionen vorgesehen ist. Ähnlich bei Miele, das Teile der Produktion nach Polen verlagert, bei Ford Saarlouis, das eine neue Plattform nach Spanien brachte, oder bei Michelin, das Werke in Karlsruhe und Trier schließt. Daten untermauern diesen Trend. Deutsche Unternehmen haben mit 1.689 Milliarden Euro deutlich mehr Kapital im Ausland gebunden als ausländische Firmen in Deutschland. 43% der Industrieunternehmen planen Auslandsinvestitionen, bei Großunternehmen sogar 81%, häufig aus reinen Kostengründen. Gleichzeitig schrumpft die Produktion in energieintensiven Branchen um über 15% und die Zahl der Beschäftigten geht zurück. 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
1: Gott sei Dank, also auch durch meinen Vater und alles, der hat dann gesagt, so jetzt ist Schluss, entweder du fliegst hier raus oder du suchst jetzt neue Freunde. War aber hart damals, weil das waren meine Freunde. Aber auch mit Drogen und alles. Und dann habe ich gesagt, so Feierabend geht nicht mehr, ich muss das hier durchziehen, ich muss aber mit denen noch in eine Klasse gehen. So, und dann habe ich gesagt, so entweder machst du jetzt die Schiene, ja, sackst richtig ab, in Anführungszeichen, machst auch keine Ausbildung und alles. Und dann habe ich gesagt, okay, das funktioniert nicht, ich mache das jetzt, habe mich von denen abgewandt, habe meinen Hauptschulabschluss, dann noch meinen Realschulabschluss gemacht und habe dann gemerkt, okay, wenn ich das weiter durchziehe und weiter auch, ja, Straftaten mache oder wie auch immer, dann lande ich in der Ecke. So, und dann bin ich in eine Ausbildung gekommen, habe dann auch die harte Schule durchmachen müssen, durch meine Lehrgesellen, und mir tat das in dem Moment gut. So, also das kann ich ganz ehrlich sagen. Also hätte ich diese harte Schule vielleicht dann nicht gehabt, würde ich jetzt hier nicht sitzen.
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1: Oder wenn wir eben keine Ausländerbehörde mehr haben, sondern ein Amt für Einwanderung, dann insinuiert das gleich, das liefert quasi schon das mit, was wir darüber denken sollen. Einwanderung ist gut, Ausländer vielleicht weniger. Ne? Also diese, das Spiel oder die Einflussnahme mit Begrifflichkeiten auf unser Leben, die uns wie beim betreuten Denken schon den Inhalt und unsere Haltung zu diesem Inhalt übermitteln sollen. Das ist meiner Meinung nach das, was wir in den letzten Jahren massiv erleben und wo auch eine große Gefahr drin liegt. Weil es natürlich auch viele Leute gibt, die sich darüber freuen, wenn ihnen das Leben leichter gemacht wird. Wenn man ihnen direkt auf dem Silbertablett liefert, nicht nur das, worüber wir reden, sondern auch, was sie davon halten sollen.
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1: Donald Trump hat ja etwas getan, was Christian Drosten auf die Palme gebracht hat. Das muss schon mal gut sein, ganz egal, was es ist. Wenn dieser, wie man ihn auch nennen, jedenfalls dieser Kaufvirologe, der den Massenmord Lauterbachs und Spahns letztlich sekundiert hat und erst als Komplize erst möglich gemacht hat, der regt sich fürchterlich auf über den Menschen, den Donald Trump nominiert hat, um das RKI-Pendant in den USA zu leiten. Das NIH, das National Institute of Health, soll in Zukunft von Jay Bhattacharya geleitet werden. Und wer sich mit dem Thema der Corona-Lüge beschäftigt hat, der wird diesen Namen mitbekommen haben. Ein Stanford-Professor mit einem Ruf wie Donnerhall, der die letzten Jahre eben diffamiert wurde als angeblicher Schwurbler und Lügner, der dann mit diesem NIH die Möglichkeit zur Aufklärung hätte, weil er ja in diesem Amt dann, Milena, auch über den gesamten Vorrat der Kommunikation verfügen wird, aus dem eventuell hervorgehen könnte, dass solche Täter wie Christian Drosten offen gelogen haben, in vollem Wissen um ihre Tat.
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0: 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Die weltgrößte Spedition DSV setzt erstmals autonom fahrende LKW im kommerziellen Langstreckenbetrieb ein. Seit Mitte Mai fährt ein Volvo Truck auf Level 4 autonom die 370 Kilometer lange Strecke zwischen Dallas und Houston in Texas. Zunächst noch mit einem Techniker an Bord. DSV will die Technologie bald auch nach Deutschland bringen. CEO Helmut Schweighofer kündigte an, fahrerlose Trucks in absehbarer Zeit auf deutschen Straßen einzusetzen. Hintergrund ist vor allem der massive Fahrermangel in Deutschland. Über 120.000 offene Stellen. Die Branche erhofft sich durch autonomes Fahren längere Einsatzzeiten, geringeren Spritverbrauch und mehr Effizienz. DSV ist damit die erste große europäische Spedition, die autonomes Fahren auf Level 4 in den echten Regelbetrieb bringt. Großbritannien hat angekündigt, ab dem 1. Januar 2027 die Einfuhr von Dieselkraftstoff und Flugbenzin zu verbieten, die aus russischem Öl hergestellt wurden, selbst wenn diese in Drittländern produziert wurden. Bisher galt für solche Lieferungen eine im Mai dieses Jahres eingeführte vorübergehende Ausnahmeregelung. Das Ministerium für Wirtschaft und Handel erklärte, dass die Aufhebung der befristeten Lizenz den Sanktionsdruck auf Russland verstärken und die Möglichkeit ausschließen soll, die geltenden Beschränkungen über Drittländer zu umgehen. Der oberste NATO-Kommandeur in Europa hat Warnungen vor einem vermeintlich bevorstehenden russischen Angriff auf NATO-Staaten relativiert. Russland sucht keinen Konflikt, sagte US-General Alexis Grünkewitsch auf der Luft- und Raumfahrtmesse ILA in Berlin. Darüber berichtet die Financial Times. Grünkewitsch ist Supreme Allied Commander Europe und damit der höchste militärische Befehlshaber der NATO in Europa. Und er ist unter anderem für die militärische Abschreckung des Bündnisses gegenüber Russland verantwortlich. Zugleich führt er das US European Command. Der General erklärte, er beobachte die Geheimdienstlage sehr genau. Er meinte, Moskau verstehe, dass die NATO ein Verteidigungsbündnis sei und über militärische Vorteile verfüge. Der Verfassungsschutz hat Christen im Visier, die Verbindungen zur AfD aufweisen und sich politisch mit christlichen Motiven in der Öffentlichkeit äußern. Das geht aus der Antwort der Bundesregierung auf eine Anfrage der Grünen hervor. Sogenannte Christfluencer mit Bezügen zur AfD und der MAGA-Bewegung in den USA verschmelzen angeblich rechtsextreme Ideologie, christlich aufgeladene Symbolik und Verschwörungstheorien. Lamia Kador, die bei den Grünen für Religionspolitik zuständig ist, sagte: Die Bundesregierung muss der Instrumentalisierung christlicher Symbolik und Narrative durch Rechtsextreme mehr Aufmerksamkeit widmen. Kritiker fragen sich, ob somit bald nicht nur die Deutschlandfahne, wie in den letzten Tagen mehrfach dokumentiert, sondern auch zum Beispiel das Kreuz Jesu verboten wird. 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
1: Und auch da ist die Sorge, dass die, wenn diese Maßnahmen nicht so greifen, dass die Demokraten wieder zurückkommen und ihn die letzten zwei Jahre blockieren. Und nach diesen Midterms kann man davon ausgehen, und so würde ich Donald Trump einschätzen, er sagt, mit Lutnick und mit Scott Bessent, seinem Finanzminister.
2: Das andere war der Handelsminister,
1: ja. Das andere war der Handelsminister. Wenn man die anschaut, und wenn man sie, Lutnick kenne ich persönlich, wenn man die anschaut, dann weiß man, die wissen das und die sagen, jetzt so hart wie es geht, dann im nächsten Jahr zeigen, dass die ersten Maßnahmen greifen und dann das Jahr 3 und 4 dazu nutzen, eine riesen Börsenstimmung und eine riesen Wirtschaftsstimmung zu erzeugen, dass dann in 4 Jahren J.D. Vance gewählt wird. Also die wissen schon heute, wie sie vorzugehen haben. Die Frage ist, wenn man die Zölle sieht und auch die EU, wie sie darauf jetzt reagieren will. Wir sind ja eigentlich hilflos. Wir haben jetzt 20 Jahre wirklich nur unfähige Leute, die noch nie in ihrem Leben auch diese Art von Kampf mitgemacht haben.
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1: Da ist die Botschaft, so langweilig sie ist, und ist die älteste Langweiler-Botschaft von Ärzten. Da müsst ihr halt irgendwie, da muss man es schaffen, von runterzukommen. Man muss es schaffen, seine Ernährungsgewohnheiten umzustellen. Idealerweise mit ein bisschen Sport kombinieren. Weil auch bei Ozempic ist es so, wenn ich die Spritze nehme, verliere ich nicht Fett, sondern ich verliere Gewicht. Der Unterschied, ja, das ist der große Haken, der natürlich auch nicht gerne groß an die große Glocke gehängt wird, die Sache. Was baut der Körper zuerst ab? Die Gewebe und die chemischen Bestandteile, die einfach abzubauen sind. Fett ist weniger einfach abzubauen, da verrate ich auch nichts Neues. Viel einfacher abzubauen ist Muskel. Als erstes schwindet bei jeder Diät die Muskelmasse. Und da hilft es auch nicht, wenn ich ganz viel Protein esse, sage jetzt esse ich täglich nur noch Fleisch, ansonsten gar nichts mehr, dann baue ich davon weniger ab. Nee, so lässt der Körper sich nicht austricksen. Um den Muskel zu halten, wenn ich Gewicht abnehme, rate, was man da tun muss.
2: Sport?
1: Tut mir leid, genau.
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1: Das Bereitsein zu vergeben, was aber nicht heißt zu vergessen oder zu verdrängen oder die Tat zu billigen oder gut zu heißen oder auch nicht zu bestrafen, sondern es ist ein psychologischer Prozess, der an für sich die Person, die eben Opfer geworden ist, sich psychisch zu entlasten. Und da ist es eben wichtig zu gucken, sich mit dem Täter, mit der Tat auseinanderzusetzen und auch dahin zu kommen, das klingt jetzt ein bisschen schwierig, so ein Prozess, wie gesagt, dass man quasi dem Täter vergibt, in Anführungszeichen, aber nicht der Tat. Und das ist ein Selbstreinigungsprozess für die Psyche, weil viele Menschen leiden ja darunter, dass sie Opfer geworden sind.
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0: 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Die Deindustrialisierung Deutschlands vollzieht sich nicht dramatisch mit geschlossenen Werkstoren, sondern leise und schleichend. Was auf den ersten Blick wie normale industrielle Normalität wirkt, erweist sich bei genauerem Hinsehen als schleichender Substanzverlust. Besonders deutlich wird das am Beispiel von Volkswagen-Nutzfahrzeuge in Hannover. Die Hallen stehen, die Produktion läuft. Und doch stellt sich die Frage, ob dieser Standort langfristig noch für neue Modelle und Investitionen vorgesehen ist. Ähnlich bei Miele, das Teile der Produktion nach Polen verlagert, bei Ford Saarlouis, das eine neue Plattform nach Spanien brachte, oder bei Michelin, das Werke in Karlsruhe und Trier schließt. Daten untermauern diesen Trend. Deutsche Unternehmen haben mit 1.689 Milliarden Euro deutlich mehr Kapital im Ausland gebunden als ausländische Firmen in Deutschland. 43% der Industrieunternehmen planen Auslandsinvestitionen, bei Großunternehmen sogar 81%, häufig aus reinen Kostengründen. Gleichzeitig schrumpft die Produktion in energieintensiven Branchen um über 15% und die Zahl der Beschäftigten geht zurück. Ungarn baut das restriktive Regelwerk für digitale Assets, das unter dem früheren Ministerpräsidenten Viktor Orbán eingeführt wurde, weitgehend ab. Die Regierung wird den Handel mit Kryptowährungen entkriminalisieren und die Gefängnisstrafen abschaffen, die große Plattformen aus dem Land vertrieben hatten. Der neue Minister für Wissenschaft und Technologie, Zoltán Tanaks, bezeichnete die alten Vorschriften als politisch motiviert. Als neues Vorbild nannte Tanaks Estland. Die Reformen sollen internationale Plattformen zurück nach Ungarn holen und die Bedingungen für einheimische Anbieter erleichtern. Die Kehrtwende ist auch für die gesamte EU von Bedeutung. Der Schritt folgt einem breiteren internationalen Trend. Immer mehr Regierungen überdenken harte Anti-Krypto-Politiken. Deutschland gelobt, innerhalb der NATO eine deutlich stärkere Militärmacht zu werden. Der deutsche Botschafter in Washington, Jens Hanefeld, sagte, das Land sei bereit, nach Jahrzehnten, in denen die USA den Großteil der militärischen Last des Bündnisses getragen haben, eine größere Verantwortung für die europäische Sicherheit zu übernehmen. Bundeskanzler Friedrich Merz hat erklärt, die deutschen Streitkräfte sollten die stärkste konventionelle Armee Europas werden. Für Deutschland geht es bei diesem Wandel nicht nur um viel Steuergeld, sondern um einen politischen und kulturellen Bruch mit Jahrzehnten der militärischen Zurückhaltung, die angesichts der Geschichte auch einen wichtigen Grund hat. Friedensaktivisten fragen sich, warum Deutschland nicht einfach neutral werden kann. Damit würde viel Geld für Krieg gespart und das Land könnte zeigen, dass es wirklich erwachsen geworden ist. Denn wer Krieg spielen will, hat nichts gelernt. Kehrt Angela Merkel auf die politische Bühne zurück und das direkt ins Schloss Bellevue? In der aktuellen Videoausgabe vom Irrsinn der Woche diskutieren Volker Böhme-Nessler und Klaus-Rüdiger May über diese, aus ihrer Sicht, Schreckensvision, die immer mehr an Wahrscheinlichkeit gewinnt. Die Anzeichen mehren sich. Häufige öffentliche Auftritte von Frau Merkel und kernige Ansagen zur Macht, die sie einsetzen wolle, um politische Ergebnisse zu beeinflussen. Eigentlich soll der Bundespräsident keine Macht in Deutschland haben. Doch Professor Böhme-Nessler analysiert die gefährlichen Hebel des Amtes, die im Ernstfall sogar Wahlergebnisse korrigieren könnten. Eine Taktik, die Angela Merkel bereits in der Vergangenheit in Thüringen angewandt hat. 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
1: Können. Also wer jetzt ein reduziertes Vokabular hat, dem fehlen eben auch die Worte, um Sachverhalte differenziert beschreiben zu können. Was wiederum ja eigentlich die Grundlage ist, damit wir uns demokratisch auch im Dissens miteinander auseinandersetzen können. Wenn mir da das Vokabular fehlt und ich habe auf einmal nur noch 50 Worte dafür, dann ist eben am Ende des Tages plus minus, hau drauf. Vielleicht brauche ich dann gar nicht mehr reden. Und ja, das finde ich, mit Sprache fängt es wirklich an und hört es auch irgendwo auf. Also wir haben natürlich noch das Glück, dass uns sprachliche Quellen zur Verfügung stehen, aus denen wir ableiten können, wie Sprache auch einmal war, die wir uns auch wieder aneignen können. Aber was wäre, wenn wir diese Quellen nicht mehr hätten?
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0: sollte schauen heutzutage, offen sein, welche Bereiche werden aktuell, haben eine Unterdeckung. Und da haben wir viele Bereiche. Ja. Wir haben ja zwar so unglaublich viele Fachkräfte bekommen und trotzdem riesigen Fachkräftemangel, aber wir haben in vielen Bereichen, da gibt's keine Leute mehr.
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1: Da hat auch ein interessantes Video kursiert, glaube ich von 1990 jetzt auf Twitter. Ich glaube, dieser Hitze-Dieter hat's, oder GEZ-Dieter heißt er momentan, Liberalmut hat es gepostet, wie die Tomaten und die Eier auf Kohl geflogen sind und Kohl dann, der große, dicke Kohl dann auf die Demonstranten zustürzt und sich mit ihnen anlegen will und die Personenschützer den großen Kohl überhaupt nicht abhalten können.
2: Das war noch Bürgerkontakt.
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0: 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Hochrangige Polizeibeamte schlagen Alarm wegen des wachsenden und erschreckenden Trends, dass minderjährige Kinder von kriminellen Banden online rekrutiert und zu schweren Straftaten manipuliert werden. Catherine de Bolle, ehemalige Europol-Direktorin, sagt: Es ist wie ein billiges Baukastensystem für Auftragskiller. Das Phänomen Gewalt als Dienstleistung finde inzwischen in industriellem Maßstab statt. Kriminelle lauern demnach auf Gaming-Plattformen und Messaging-Apps und rekrutieren Kinder bereits ab 13 Jahren. Der Trend ist so besorgniserregend, dass Europol bereits im vergangenen Jahr eine eigene Arbeitsgruppe eingerichtet hat. Die weltgrößte Spedition DSV setzt erstmals autonom fahrende Lkw im kommerziellen Langstreckenbetrieb ein. Seit Mitte Mai fährt ein Volvo-Truck auf Level 4 autonom die 370 Kilometer lange Strecke zwischen Dallas und Houston in Texas. Zunächst noch mit einem Techniker an Bord. DSV will die Technologie bald auch nach Deutschland bringen. CEO Helmut Schweighofer kündigte an, fahrerlose Trucks in absehbarer Zeit auf deutschen Straßen einzusetzen. Hintergrund ist vor allem der massive Fahrermangel in Deutschland. Über 120.000 offene Stellen. Die Branche erhofft sich durch autonomes Fahren längere Einsatzzeiten, geringeren Spritverbrauch und mehr Effizienz. DSV ist damit die erste große europäische Spedition, die autonomes Fahren auf Level 4 in den echten Regelbetrieb bringt. Großbritannien hat angekündigt, ab dem 1. Januar 2027 die Einfuhr von Dieselkraftstoff und Flugbenzin zu verbieten, die aus russischem Öl hergestellt wurden, selbst wenn diese in Drittländern produziert wurden. Bisher galt für solche Lieferungen eine im Mai dieses Jahres eingeführte vorübergehende Ausnahmeregelung. Das Ministerium für Wirtschaft und Handel erklärte, dass die Aufhebung der befristeten Lizenz den Sanktionsdruck auf Russland verstärken und die Möglichkeit ausschließen soll, die geltenden Beschränkungen über Drittländer zu umgehen. Der oberste NATO-Kommandeur in Europa hat Warnungen vor einem vermeintlich bevorstehenden russischen Angriff auf NATO-Staaten relativiert. Russland sucht keinen Konflikt, sagte US-General Alexis Grünkewitsch auf der Luft- und Raumfahrtmesse ILA in Berlin. Darüber berichtet die Financial Times. Grünkewitsch ist Supreme Allied Commander Europe und damit der höchste militärische Befehlshaber der NATO in Europa. Und er ist unter anderem für die militärische Abschreckung des Bündnisses gegenüber Russland verantwortlich. Zugleich führt er das US European Command. Der General erklärte, er beobachte die Geheimdienstlage sehr genau. Er meinte, Moskau verstehe, dass die NATO ein Verteidigungsbündnis sei und über militärische Vorteile verfüge. 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
1: Es ist eines ganz klar. Man kann 50% des gesamten Beamtenpersonals natürlich einsparen.
2: Ja, nur. Also
1: der Beamten und Angestellten öffentlichen Dienst. Das sage ich blind. Das sage ich dir einfach blind. Mhm. Für jede Behörde lege ich meine Hand für ins Feuer. Das geht. Das ist schon mal gar nicht die Frage. Man kann aber auch, und auch das ist eine Frage von Government Efficiency, man kann natürlich auch sich das ganze Thema Sachkosten angucken. Dazu ein kleiner Ausflug quasi weg vom Gewerkschafter hin zu dem, was ich früher eben lang gemacht habe, die Sachkostenoptimierung. Egal in welches Unternehmen du reingehst, egal ob eben in Unternehmen, in der Verwaltung, in sonst irgendwas. Alleine die Tatsache, dass man sich Sachkosten anguckt und ein Externer kommt und sagt, sag mal, wofür brauchen wir das? Warum kauft ihr seit 30 Jahren bei dem ohne Ausschreibung und so weiter und so fort? Führt dazu, dass du ohne jeden Effizienzverlust problemlos 20% der Kosten auch da einsparen kannst. So, das Problem liegt darin, dass es keinerlei Verantwortungsbewusstsein gibt im Umgang mit den erwirtschafteten Steuermitteln.
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1: Du hast Freunde, mit denen kannst du darüber reden, aber die haben irgendwann auch genug. Und ich will das Ganze jetzt auch nicht als eine Art Vendetta-Akt oder so verkaufen. Aber es gab natürlich im Vorfeld der Kanalgründung gab es auch so einige Schälungen im privaten Umfeld. Ja, das kennt jeder vielleicht, der mal das Narrativ ein bisschen zu hart angezweifelt hat vor Leuten, die man dachte, als Freunde damals gewonnen zu haben. Und ja, hier, ich höre es von da hinten auch schon. Ja, also es kennen wahrscheinlich ganz viele.
2: Ich glaube, wenn man das jetzt fragen würde, im Publikum hat jeder hier jemand oder meldet euch gerne mal. So wer schon mal irgendwie diese Erfahrung gemacht hat, durch die falsche, in Anführungsstrichen, Meinung jemand.
1: Ist so ein Kontaktabbruch.
2: Ja.
1: Also da reicht eine falsche Meinung.
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1: Wir haben Jahrzehnte nach 45, nach dem Krieg, immer wieder gesagt, Diplomatie, Diplomatie, Diplomatie. Wir haben in Afrika Völkermorde uns angeguckt aus dem Wohnzimmer und haben am Fernsehen gelesen mit Salzstangen und Cola oder Bier.
2: Und haben auf die Sportschau gewartet.
1: So. Und haben gedacht, auch in Ruanda wird mal eben ein Volk vernichtet und Armenien, da wird mal ein Volk vernichtet. Und jetzt plötzlich, wo uns das näher rückt, das ist ja der ganze Witz, kriegen wir plötzlich Angst.
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0: 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Nach den Fällen Mario Vogt und Carsten Wildberger steht nun auch CDU-Kulturstaatsminister Wolfram Weimer unter Verdacht, künstliche Intelligenz für einen Gastbeitrag eingesetzt zu haben. Eine Recherche des Plagiatsforschers Stefan Weber dokumentiert in einem Meinungsartikel für die Welt zahlreiche typische KI-Formulierungen. Deutliche Hinweise auf die Verwendung generativer KI liefert eine Reihe auffälliger Formulierungen, die charakteristisch für KI-generierte Texte sind. Dazu zählen insbesondere abstrakte, beinahe sinnentleerte Gegenüberstellungen und tautologische Wendungen. Ungarn baut das restriktive Regelwerk für digitale Assets, das unter dem früheren Ministerpräsidenten Viktor Orbán eingeführt wurde, weitgehend ab. Die Regierung wird den Handel mit Kryptowährungen entkriminalisieren und die Gefängnisstrafen abschaffen, die große Plattformen aus dem Land vertrieben hatten. Der neue Minister für Wissenschaft und Technologie, Zoltán Tanaks, bezeichnete die alten Vorschriften als politisch motiviert. Als neues Vorbild nannte Tanaks Estland. Die Reformen sollen internationale Plattformen zurück nach Ungarn holen und die Bedingungen für einheimische Anbieter erleichtern. Die Kehrtwende ist auch für die gesamte EU von Bedeutung. Der Schritt folgt einem breiteren internationalen Trend. Immer mehr Regierungen überdenken harte Anti-Krypto-Politiken. Die Deindustrialisierung Deutschlands vollzieht sich nicht dramatisch mit geschlossenen Werkstoren, sondern leise und schleichend. Was auf den ersten Blick wie normale industrielle Normalität wirkt, erweist sich bei genauerem Hinsehen als schleichender Substanzverlust. Besonders deutlich wird das am Beispiel von Volkswagen-Nutzfahrzeuge in Hannover. Die Hallen stehen, die Produktion läuft. Und doch stellt sich die Frage, ob dieser Standort langfristig noch für neue Modelle und Investitionen vorgesehen ist. Ähnlich bei Miele, das Teile der Produktion nach Polen verlagert, bei Ford Saarlouis, das eine neue Plattform nach Spanien brachte, oder bei Michelin, das Werke in Karlsruhe und Trier schließt. Daten untermauern diesen Trend. Deutsche Unternehmen haben mit 1.689 Milliarden Euro deutlich mehr Kapital im Ausland gebunden als ausländische Firmen in Deutschland. 43% der Industrieunternehmen planen Auslandsinvestitionen, bei Großunternehmen sogar 81%, häufig aus reinen Kostengründen. Gleichzeitig schrumpft die Produktion in energieintensiven Branchen um über 15% und die Zahl der Beschäftigten geht zurück. Der Verfassungsschutz hat Christen im Visier, die Verbindungen zur AfD aufweisen und sich politisch mit christlichen Motiven in der Öffentlichkeit äußern. Das geht aus der Antwort der Bundesregierung auf eine Anfrage der Grünen hervor. Sogenannte Christfluencer mit Bezügen zur AfD und der MAGA-Bewegung in den USA verschmelzen angeblich rechtsextreme Ideologie, christlich aufgeladene Symbolik und Verschwörungstheorien. Lamia Kador, die bei den Grünen für Religionspolitik zuständig ist, sagte: Die Bundesregierung muss der Instrumentalisierung christlicher Symbolik und Narrative durch Rechtsextreme mehr Aufmerksamkeit widmen. Kritiker fragen sich, ob somit bald nicht nur die Deutschlandfahne, wie in den letzten Tagen mehrfach dokumentiert, sondern auch zum Beispiel das Kreuz Jesu verboten wird. 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
1: Wir haben wirklich Leute da sitzen, die absolut gar keine Ahnung haben. Das wäre noch nicht mal schlimm, wenn sie wenigstens auch Fachleute hören würden. Aber ich kann Ihnen heute hier, ich habe was ausgedruckt von Leuten, die mit unseren Produkten arbeiten müssen, die bei uns das Brot backen und hier Alarm schreien an den Özdemir und ihnen sagen, Herr Özdemir, so geht's nicht. Wir sind nicht in der Lage, das zu machen, was wir wollen, nämlich die Bevölkerung mit guten, nachhaltigen und zwar kostengünstigen Lebensmitteln zu versorgen. Und dann wundern wir uns, dass die Inflation hier grassiert und das ist ja kein Zufall und es ist mir einfach zu billig zu sagen, Putin hat Schuld. Oder das Klima hat Schuld. Das ist einfach lächerlich.
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1: Dieser viel herbeibefürchtete Crash dieser großen Währungen der Welt, alles andere als vor der Tür steht. Ich befürchte sogar, dass das ungedeckte, dieses sogenannte Fiat-Geld noch für viele, viele Jahre Bestand haben wird und auch entsprechend die negativen Konsequenzen, die dieses Geld hat, wir werden da sicherlich heute Abend noch drüber sprechen, uns leider noch erhalten bleiben. Also ich bin nicht so optimistisch, um an der Stelle sagen zu können, wir können damit rechnen, dass das Fiat-Geld gewissermaßen selbst aus der Welt verschwindet. Die einzige Möglichkeit, dass es sich also quasi selbst zerstört, die einzige Möglichkeit, dieses ungedeckte Fiat-Geld loszuwerden, ist eine bewusste Entscheidung der Menschen zu einem besseren Geld.

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1: Nun muss man auch ganz klar sagen, ohne Opportunisten ist ein politischer Wandel gar nicht möglich. Wenn ein Bezos und ein Zuckerberg und wie sie alle da sind und ein Musk, die großen Milliardäre, sich hinter Trump stellen und immer mehr hinterherlaufen und diese gesamte Vogue-Geschichte von den großen Konzernen sofort eingestampft wird, weil man Angst hat, dann ist das ja nicht Überzeugung, warum sie das machen, sondern reiner Opportunismus. Aber genau dadurch entsteht auch eine Veränderung und das ist auch richtig so. Und Deutschland wird wahrscheinlich wieder als letztes hinterherhinken, aber die werden vorher sowieso wirtschaftlich an dem Bankrott jetzt getrieben sein.
2: Ja.
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0: 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Der oberste NATO-Kommandeur in Europa hat Warnungen vor einem vermeintlich bevorstehenden russischen Angriff auf NATO-Staaten relativiert. Russland sucht keinen Konflikt, sagte US-General Alexis Grinkevich auf der Luft- und Raumfahrtmesse ILA in Berlin. Darüber berichtet die Financial Times. Grinkevich ist Supreme Allied Commander Europe und damit der höchste militärische Befehlshaber der NATO in Europa. Und er ist unter anderem für die militärische Abschreckung des Bündnisses gegenüber Russland verantwortlich. Zugleich führt er das US European Command. Der General erklärte, er beobachte die Geheimdienstlage sehr genau. Er meinte, Moskau verstehe, dass die NATO ein Verteidigungsbündnis sei und über militärische Vorteile verfüge. Deutschland gelobt. Innerhalb der NATO eine deutlich stärkere Militärmacht zu werden. Der deutsche Botschafter in Washington, Jens Hanefeld, sagte, das Land sei bereit, nach Jahrzehnten, in denen die USA den Großteil der militärischen Last des Bündnisses getragen haben, eine größere Verantwortung für die europäische Sicherheit zu übernehmen. Bundeskanzler Friedrich Merz hat erklärt, die deutschen Streitkräfte sollten die stärkste konventionelle Armee Europas werden. Für Deutschland geht es bei diesem Wandel nicht nur um viel Steuergeld, sondern um einen politischen und kulturellen Bruch mit Jahrzehnten der militärischen Zurückhaltung, die angesichts der Geschichte auch einen wichtigen Grund hat. Friedensaktivisten fragen sich, warum Deutschland nicht einfach neutral werden kann. Damit würde viel Geld für Krieg gespart und das Land könnte zeigen, dass es wirklich erwachsen geworden ist. Denn wer Krieg spielen will, hat nichts gelernt. Großbritannien hat angekündigt, ab dem 1. Januar 2027 die Einfuhr von Dieselkraftstoff und Flugbenzin zu verbieten, die aus russischem Öl hergestellt wurden, selbst wenn diese in Drittländern produziert wurden. Bisher galt für solche Lieferungen eine im Mai dieses Jahres eingeführte vorübergehende Ausnahmeregelung. Das Ministerium für Wirtschaft und Handel erklärte, dass die Aufhebung der befristeten Lizenz den Sanktionsdruck auf Russland verstärken und die Möglichkeit ausschließen soll, die geltenden Beschränkungen über Drittländer zu umgehen. Die weltgrößte Spedition DSV setzt erstmals autonom fahrende Lkw im kommerziellen Langstreckenbetrieb ein. Seit Mitte Mai fährt ein Volvo-Truck auf Level 4 autonom die 370 Kilometer lange Strecke zwischen Dallas und Houston in Texas. Zunächst noch mit einem Techniker an Bord. DSV will die Technologie bald auch nach Deutschland bringen. CEO Helmut Schweighofer kündigte an, fahrerlose Trucks in absehbarer Zeit auf deutschen Straßen einzusetzen. Hintergrund ist vor allem der massive Fahrermangel in Deutschland. Über 120.000 offene Stellen. Die Branche erhofft sich durch autonomes Fahren längere Einsatzzeiten, geringeren Spritverbrauch und mehr Effizienz. DSV ist damit die erste große europäische Spedition, die autonomes Fahren auf Level 4 in den echten Regelbetrieb bringt. 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
1: Ich bin, glaube ich, auch nicht so, dass ich mich jetzt permanent aufrege über die Dinge, sondern als Beobachter eher froh bin über alles das, was jetzt in den letzten Jahren auch passiert ist. Mein Leben ist ja total anders geworden. Ich bin bis Corona, weiß ich, dreimal im Jahr, wenn nicht öfter, nach Amerika geflogen, zu irgendwelchen albernen Tagungen, die angeblich Weltspitzenforschung waren. Da saß man dann mit 20 Leuten in einem dunklen Hotelsaal und die kamen auch nur, weil sie hofften, dass ich dann zu ihren Vorträgen komme. Also eigentlich war das schon eine ganz merkwürdige Welt. Und daraus bin ich jetzt befreit. Jetzt kann ich irgendwie jede Woche in einem Dorfgasthof über meine Themen reden und die Leute kommen, weil sie da kommen wollen, weil sie es interessiert und ich lerne einfach tolle Sachen kennen, die ich in meiner kleinen abgeschlossenen Uniblase nie erfahren hätte. Also insofern bin ich froh über die Leute, mit denen ich reden kann und muss aber zu den anderen, die mich da aus der alten Welt rauskatapultiert haben, auch keinen Kontakt mehr halten. Also da bin ich eigentlich auch rigoros und sage, nee, die Zeit ist mir zu schade, da gehe ich lieber raus zu den anderen.
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1: Das heißt, wir sind da auch im Billionenbereich. Und dass die Kriegswirtschaft kommt, das hat ja Roland Habeck schon vorangekündigt. Oder Robert, wo er angeblich auch heißt. Das war ja alles so mit Ansage. Also wir stellen wieder fest, sie machen tatsächlich das, was wir lange befürchtet haben, was erst als Schwurbelei galt. Und das heißt Kriegswirtschaft.
2: Ja, und wir haben es relativ früh eigentlich mit aufgespürt und haben dann gesagt, was passiert hier? Und da möchte ich auch nochmal diese Woche an den Starökonomen Bofinger, der hatte mit Hans-Werner Sinn, wenn du dich erinnerst, dieses Interview gemacht, wo sie beide auf die Idee kamen, dass alles, was im Bitcoin gemeint wird, eigentlich der Bundesbank oder der Zentralbank zusteht. Und dieser staatsbeauftragte Ökonom sagt eben, die Schuldenbremse hat ja sozusagen 0,35 des BIP, was man als Schulden neu machen kann.
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1: Wichtig ist heute, dass man sich nicht einschüchtern lässt. Ich habe die Befürchtung, dass sich viele, gerade solche, die aus meiner politischen Richtung kommen, einschüchtern lassen von diesem Querfront-Vorwurf, genauso wie von dem Begriff Verschwörungstheoretiker, genauso wie von dem Begriff Antisemit. Und das sind Begriffe, die sollen Teile und Herrsche manifestieren. Also die Kräfte auseinanderzutreiben, die gemeinsam eigentlich im Protest zusammengehören. Und mir wäre es lieb, dass auch außerparlamentarisch diejenigen, die zusammengehören, auch zusammenwachsen, soweit sie dies auf dem Boden des Grundgesetzes tun.
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Kehrt Angela Merkel auf die politische Bühne zurück und das direkt ins Schloss Bellevue? In der aktuellen Videoausgabe vom Irrsinn der Woche diskutieren Volker Böhme-Nessler und Klaus-Rüdiger May über diese, aus ihrer Sicht, Schreckensvision, die immer mehr an Wahrscheinlichkeit gewinnt. Die Anzeichen mehren sich. Häufige öffentliche Auftritte von Frau Merkel und kernige Ansagen zur Macht, die sie einsetzen wolle, um politische Ergebnisse zu beeinflussen. Eigentlich soll der Bundespräsident keine Macht in Deutschland haben. Doch Professor Böhme-Nessler analysiert die gefährlichen Hebel des Amtes, die im Ernstfall sogar Wahlergebnisse korrigieren könnten. Eine Taktik, die Angela Merkel bereits in der Vergangenheit in Thüringen angewandt hat. Die Deindustrialisierung Deutschlands vollzieht sich nicht dramatisch mit geschlossenen Werkstoren, sondern leise und schleichend. Was auf den ersten Blick wie normale industrielle Normalität wirkt, erweist sich bei genauerem Hinsehen als schleichender Substanzverlust. Besonders deutlich wird das am Beispiel von Volkswagen-Nutzfahrzeuge in Hannover. Die Hallen stehen, die Produktion läuft. Und doch stellt sich die Frage, ob dieser Standort langfristig noch für neue Modelle und Investitionen vorgesehen ist. Ähnlich bei Miele, das Teile der Produktion nach Polen verlagert, bei Ford Saarlouis, das eine neue Plattform nach Spanien brachte, oder bei Michelin, das Werke in Karlsruhe und Trier schließt. Daten untermauern diesen Trend. Deutsche Unternehmen haben mit 1.689 Milliarden Euro deutlich mehr Kapital im Ausland gebunden als ausländische Firmen in Deutschland. 43% der Industrieunternehmen planen Auslandsinvestitionen, bei Großunternehmen sogar 81%, häufig aus reinen Kostengründen. Gleichzeitig schrumpft die Produktion in energieintensiven Branchen um über 15% und die Zahl der Beschäftigten geht zurück. Ungarn baut das restriktive Regelwerk für digitale Assets, das unter dem früheren Ministerpräsidenten Viktor Orbán eingeführt wurde, weitgehend ab. Die Regierung wird den Handel mit Kryptowährungen entkriminalisieren und die Gefängnisstrafen abschaffen, die große Plattformen aus dem Land vertrieben hatten. Der neue Minister für Wissenschaft und Technologie, Zoltán Tanács, bezeichnete die alten Vorschriften als politisch motiviert. Als neues Vorbild nannte Tanács Estland. Die Reformen sollen internationale Plattformen zurück nach Ungarn holen und die Bedingungen für einheimische Anbieter erleichtern. Die Kehrtwende ist auch für die gesamte EU von Bedeutung. Der Schritt folgt einem breiteren internationalen Trend. Immer mehr Regierungen überdenken harte Anti-Krypto-Politiken. Der Verfassungsschutz hat Christen im Visier, die Verbindungen zur AfD aufweisen und sich politisch mit christlichen Motiven in der Öffentlichkeit äußern. Das geht aus der Antwort der Bundesregierung auf eine Anfrage der Grünen hervor. Sogenannte Christfluencer mit Bezügen zur AfD und der MAGA-Bewegung in den USA verschmelzen angeblich rechtsextreme Ideologie, christlich aufgeladene Symbolik und Verschwörungstheorien. Lamia Kador, die bei den Grünen für Religionspolitik zuständig ist, sagte: Die Bundesregierung muss der Instrumentalisierung christlicher Symbolik und Narrative durch Rechtsextreme mehr Aufmerksamkeit widmen. Kritiker fragen sich, ob somit bald nicht nur die Deutschlandfahne, wie in den letzten Tagen mehrfach dokumentiert, sondern auch zum Beispiel das Kreuz Jesu verboten wird. 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
1: Die Politik zieht den an, der gerne blendet und der den Leuten nach dem Munde redet, aber der seine eigene Agenda hat. Und das Ergebnis ist, dass in der Politik die Korruption so blüht wie nirgendwo sonst. Klaus Kinski hat nicht zu Unrecht gesagt, wenn wir die Regierung durch die Mafia ersetzen, dann haben wir halb so viel Korruption und doppelt so viel Spaß.
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1: Also wenn ich sehe, dass wir eine Situation haben, wie zum Beispiel einen Klimawandel, den man uns um die Ohren haut, der weder erklärbar noch sauber belegbar ist, noch gibt es wirkliche wissenschaftliche Evidenzen, also tatsächliche Beweise, sondern es gibt einen zusammengestellten Club, der nennt sich IPCC, das ist diese Klimakommission, die zusammengesetzt wird von den Personen, die in der Klimabranche investiert sind und dort ihre Profite herausholen. Und dann setzt man Personen mit wissenschaftlichem Hintergrund ein, die werden dann gekauft und die haben ja nicht die Aufgabe, die Klimaveränderungen wissenschaftlich zu untersuchen, sondern sie haben die Aufgabe, eine Klimaerwärmung zu beweisen. Das ist deren Aufgabe. Und daran sieht man schon, auf welchem Niveau das Ganze läuft. Ja.

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1: Und irgendwer kommt und sagt, dir geht's finanziell nicht gut, ich schenke dir Geld. Und irgendwer kommt und sagt, du hast keine Macht mehr, ich schenke dir Macht. Das wird nicht passieren. Und das wird auch nicht passieren. Davon bin ich auch überzeugt, indem wir eine andere politische Ideologie wählen, als die, die wir gerade an der Regierung haben. Weil am Ende ist die Politik ein Teil der Verursacher dieser Problematik. Und solange die Politik ein Geld verwendet, welchem wir vertrauen müssen, kann die Politik machen, was sie will. Wir wählen also nur jemand anderen, der uns in unserer Kaufkraft enteignet und damit hoffentlich schlau handelt. Aber seit wann kann ein zentrales Organ die ganzen Informationen eines freien Marktes erfassen und sich finanziell richtig entscheiden? Das heißt, das Beste, was wir wählen können, ist jemand, der vielleicht ein bisschen ineffizienter unsere Lebenszeit, unsere Kaufkraft verbrät als die jetzige Regierung. Aber eigentlich wird die ganze Zeit nur der Wert umverteilt, den wir als Individuen jeden Tag schaffen. Unsere Ideen werden umverteilt, unsere Kaufkraft, unsere gesparte Sicherheit wird umverteilt.
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Hochrangige Polizeibeamte schlagen Alarm wegen des wachsenden und erschreckenden Trends, dass minderjährige Kinder von kriminellen Banden online rekrutiert und zu schweren Straftaten manipuliert werden. Catherine de Bolle, ehemalige Europol-Direktorin, sagt: Es ist wie ein billiges Baukastensystem für Auftragskiller. Das Phänomen Gewalt als Dienstleistung finde inzwischen in industriellem Maßstab statt. Kriminelle lauern demnach auf Gaming-Plattformen und Messaging-Apps und rekrutieren Kinder bereits ab 13 Jahren. Der Trend ist so besorgniserregend, dass Europol bereits im vergangenen Jahr eine eigene Arbeitsgruppe eingerichtet hat. Die weltgrößte Spedition DSV setzt erstmals autonom fahrende Lkw im kommerziellen Langstreckenbetrieb ein. Seit Mitte Mai fährt ein Volvo-Truck auf Level 4 autonom die 370 Kilometer lange Strecke zwischen Dallas und Houston in Texas. Zunächst noch mit einem Techniker an Bord. DSV will die Technologie bald auch nach Deutschland bringen. CEO Helmut Schweighofer kündigte an, fahrerlose Trucks in absehbarer Zeit auf deutschen Straßen einzusetzen. Hintergrund ist vor allem der massive Fahrermangel in Deutschland. Über 120.000 offene Stellen. Die Branche erhofft sich durch autonomes Fahren längere Einsatzzeiten, geringeren Spritverbrauch und mehr Effizienz. DSV ist damit die erste große europäische Spedition, die autonomes Fahren auf Level 4 in den echten Regelbetrieb bringt. Der oberste NATO-Kommandeur in Europa hat Warnungen vor einem vermeintlich bevorstehenden russischen Angriff auf NATO-Staaten relativiert. Russland sucht keinen Konflikt, sagte US-General Alexis Grünkewitsch auf der Luft- und Raumfahrtmesse ILA in Berlin. Darüber berichtet die Financial Times. Grinkiewicz ist Supreme Allied Commander Europe und damit der höchste militärische Befehlshaber der NATO in Europa. Und er ist unter anderem für die militärische Abschreckung des Bündnisses gegenüber Russland verantwortlich. Zugleich führt er das US European Command. Der General erklärte, er beobachte die Geheimdienstlage sehr genau. Er meinte, Moskau verstehe, dass die NATO ein Verteidigungsbündnis sei und über militärische Vorteile verfüge. Nach den Fällen Mario Vogt und Carsten Wildberger steht nun auch CDU-Kulturstaatsminister Wolfram Weimer unter Verdacht, künstliche Intelligenz für einen Gastbeitrag eingesetzt zu haben. Eine Recherche des Plagiatsforschers Stefan Weber dokumentiert in einem Meinungsartikel für die Welt zahlreiche typische KI-Formulierungen. Deutliche Hinweise auf die Verwendung generativer KI liefert eine Reihe auffälliger Formulierungen, die charakteristisch für KI-generierte Texte sind. Dazu zählen insbesondere abstrakte, beinahe sinnentleerte Gegenüberstellungen und tautologische Wendungen. 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
1: Du vermeidest einfach nur die Arbeit bei dir selbst zu machen. Und das habe ich so oft gesehen bei Leuten, die mir erzählen, ja, die Gesellschaft sollte, ich will, dass die Gesellschaft endlich aufweckt und ich will, und es ist auch, ich will nicht sagen, dass es keine noblen Projekte sind, aber ich habe oft das Gefühl, das waren Leute, wo ich mich halt frage, okay, und wann hast du das letzte Mal gefickt? Jetzt mal ohne Witz. Die halt so aussehen, als hätten die wirklich so, als würden die ihren eigenen Shit gar nicht auf die Reihe kriegen. Weißt du? Echt, du willst die Welt verbessern, aber siehst aus wie ein Hobbit und irgendwie in deiner Küche steht so ein Joghurt rum, der mittlerweile so einen Bart hat und Gandalf heißt und irgendwie eine Sprache spricht. So, echt? Ist, also, was ist das? Also, du musst ja erstmal das bei dir auf die Reihe kriegen.

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1: Ich glaube sowieso langsam, dass Merz der Scholz aus der Hölle ist. Also echter Schmerz. Schmerz nenne ich ihn jetzt. Also, ich meine, was ja fast noch schlimmer ist, ist dieses angekündigte Ultimatum an Putin.
2: Ja.
1: Also wenn Putin weiter zivile Ziele in der Ukraine bombardieren sollte, dann würde die Reichweitenbegrenzung für die Waffen, die die Ukraine hat, aufgehoben. Und das heißt übersetzt, wenn Putin nicht innerhalb von 24 Stunden den Befehl von Merz umsetzt, dann gibt's Taurus-Raketen mitten nach Russland.
2: So. Und nicht nur die, da sind ja deutsche Soldaten bei den Raketen, muss man mal dazu sagen.
1: Genau, die müssen dabei sein. Also ich meine, ich frage mich, in welchen Eierlikör BlackRock Merz da gefallen ist. Also Putin den Krieg zu erklären, das war immerhin etwas, was Scholz bislang vermieden hat. Deswegen wollte er auch keine Taurus liefern. Also was die Ukraine angeht, war Scholz auf jeden Fall die bessere Wahl. Und damit ist Merz endgültig auf der Stufe von Annalena Baerbock angekommen.
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1: Denn das heißt, an den Bund wenden heißt also an Peter Mayer und Gabi Müller und all die Menschen, die von ihrem Gehalt kaum leben können, die dürfen dann noch eine Schippe drauflegen und müssen es natürlich durch Steuerzahlungen wieder raushauen. Denn zwangsläufig werden ja die ausfallende Gewerbesteuer, hast du gesagt, die Unternehmen können es nicht mehr bezahlen, also wird man zu den privaten Menschen kommen, um dieses Loch zu stopfen, und zeitgleich werden die Firmen das draufschlagen, oder werden die Firmen in ihrem Niedergang die Preise erhöhen müssen und das umlegen müssen, um mehr zu kriegen. Das heißt, doppelte Preiserhöhung. Einerseits höhere Steuern, höhere Preise und weniger Arbeitsplätze.
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0: 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New York City baut den Einsatz intelligenter Straßensensoren stark aus. Die Geräte sollen künftig an etwa 100 Standorten in allen 5 Bezirken installiert werden. Das Programm startete 2023 als Pilot mit 20 Sensoren und wird nun auf rund 80 weitere Standorte erweitert. Die KI-gestützten Sensoren zählen Fußgänger, Radfahrer, Busse und Fahrzeuge, messen Geschwindigkeiten und erkennen Verkehrsmuster sowie beinahe Unfälle. Die Aufnahmen werden in Echtzeit ausgewertet und angeblich sofort gelöscht. Nur anonymisierte Daten bleiben demnach gespeichert. Am Sonntag wurde ein Fall in Halle an der Saale bekannt, bei dem 4 Mädchen durch 4 Jugendliche aus Mali und Portugal vergewaltigt worden sein sollen. Doch nun kommt die Staatsanwaltschaft zu einem anderen Ergebnis. Das Treffen soll freiwillig gewesen sein, denn die Beschuldigten hätten sich bislang nicht zu den Vorwürfen geäußert. Die Aufklärung werde nach Angaben der Staatsanwaltschaft auch dadurch erschwert, dass die Mädchen, scheinbar wegen verabreichten Drogen und Alkohol, Erinnerungslücken hätten. Nach Angaben der Staatsanwaltschaft haben alle Beteiligten einen Migrationshintergrund. Die Bild berichtete am Montag über weitere Details zu dem Polizeieinsatz. Demnach fuhren am Samstagabend gegen 21 Uhr mehrere Einsatzwagen zu einem Mehrfamilienhaus in Halle. Mädchen seien bewusstlos aus der Wohnung getragen worden. Unter Schülern, die den mittleren Schulabschluss anstreben, verfehlt inzwischen fast jeder 4. Neuntklässler den Mindeststandard in Mathematik. Auch bei digitalen Kompetenzen schneiden viele Schüler schlecht ab. Mehr als 40% der 8-Klässler gelten hier als leistungsschwach. Das geht aus dem Nationalen Bildungsbericht 2026 hervor, der am Montag vorgestellt wurde. Rund 8% der Jugendlichen verlassen die allgemeinbildende Schule ohne Abschluss. Zwischen den Bundesländern reicht die Quote von 6-14%. Noch größer sind die Unterschiede zwischen den Kommunen. Dort liegt die Spanne zwischen 2-21%. Zwar arbeiten im Bildungsbereich heute deutlich mehr Menschen als vor 10 Jahren. An den Schulen stieg aber auch der Anteil der Lehrer ohne anerkannte Lehramtsprüfung. Im Schuljahr 2024 und 2025 lag er bundesweit bei 12%. Ursula von der Leyen sagte am Rande des G7-Gipfels, die Ukraine erobere Gebiete zurück und habe die Fähigkeit entwickelt, strategische Ziele tief in Russland anzugreifen. Und die Ukraine ist zu einem weltweit führenden Hersteller modernster Militärausrüstung geworden. Russland hingegen spürt die Belastung und den Druck. Weiter meinte von der Leyen, Europa halte an seiner unerschütterlichen Unterstützung für die Ukraine fest. Friedensaktivisten erwiderten, dass die Frau nicht für Europas Bevölkerung sprechen kann, da sie von dieser nie gewählt wurde. 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
1: Die Tagesschau selbst schafft es viel besser durch die täglichen Beweise, wie schlecht sie ihren Job machen. Und man muss schon wirklich ein ziemlich dickes Fell haben und definitiv an der Wahrheit und an investigativen Journalismus nicht interessiert sein, um sich mit der Tagesschau zu begnügen. Es gab ja sogar mal irgendwann in den 60er Jahren im ZDF oder auch beim ARD einen Reporter, der offen gesagt hat, wer seine Informationen aus der Tagesschau bezieht, der ist hoffnungslos verloren, weil das einfach nicht reicht.

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1: Ich denke mal, wir müssen uns sehr wahrscheinlich damit abfinden, dass es jetzt erstmal keine Lösung gibt. Und ich muss mich damit abfinden, leider Gottes damit abfinden, dass der öffentlich-rechtliche Rundfunk immer unbeliebter wird. Das gefällt mir überhaupt nicht. Und deswegen sage ich auch was. Ich bin ein Kind des öffentlich-rechtlichen Rundfunks, da bekenne ich mich auch zu. Ich habe da unglaublich viel gelernt, auch kritisch zu sein. Nicht? Ich meine, ich bin bei Twitter unterwegs, also X. Und ich habe mich auch bei Corona relativ weit aus dem Fenster gelehnt, das weißt du, ne? Und habe mich auch sehr kritisch geäußert. Aber das
2: für ein öffentlich-rechtliches Kind ging's ja.
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1: Die kulturelle Dynamik, die wir jetzt sehen, durch die moralische Verhetzung von politischen Diskussionen, und das macht der Bundespräsident genauso wie der Bundeskanzler, genauso wie die Vertreter fast aller Parteien, die ich sehe, ja, das führt in eine soziale Dynamik, die am Ende totalitäre Praktiken hervorbringt. Und wir sind nicht gefeit vor dem Umkippen dieser repressiven Diskussionskultur in ein tatsächlich totalitäres Staatswesen. Wir sind davor nicht gefeit. Wir glauben aber, dass wir davor gefeit sind, weil wir ja die Bundesrepublik und die DDR damals gegründet haben als Nie-Wieder-Staaten in Abgrenzung zum Faschismus. Das besagt überhaupt nichts für unsere Anfälligkeit.
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0: 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Die Rohölpreise sind nach der Ankündigung von Präsident Trump über ein Abkommen mit Iran zur Wiederöffnung der Straße von Hormuz auf den niedrigsten Stand seit Monaten gefallen. Trotz des Rückgangs liegen die Preise noch deutlich über dem Vorkriegsniveau. Die Straße von Hormuz, durch die 20% des weltweiten Öltransports laufen, soll am Freitag nach der Unterzeichnung des Abkommens in der Schweiz wieder geöffnet werden. Ob und wann an den deutschen Tankstellen die Preise spürbar fallen, ist nicht klar, da die Ölkonzerne ihre Gewinne weiter einstreichen wollen und die Bundesregierung auf die erhöhten Steuereinnahmen angewiesen ist. Bundesarbeitsministerin Bärbel Bass hat sich den Fragen der Arbeitgeber auf dem Tag des Familienunternehmens gestellt. Auf dem Podium geriet die SPD-Politikerin wiederholt ins Kreuzfeuer der Zuschauer. Als sie von einer Frau im Publikum mit den konkreten Maßnahmen der geplanten Steuer- und Entlastungsagenda der Koalition konfrontiert wurde, geriet Bass ins Stocken. Ich kann jetzt und will noch keine Summe nennen und sagen, was da kommt, aber aus meinem Bereich wird viel kommen, betonte Bass. Die Arbeitsministerin hatte bereits ein passendes Beispiel parat. Sie kennen alle, glaube ich, die Aufkleber. Also, Sie haben eine Kaffeemaschine in Ihrem Büro. Alles TÜV-geprüft gekauft. Sie müssen trotzdem noch so ein Klebchen drauf machen. Das kommt weg, erklärte Bass. Zunächst ging ein Raunen durch den Saal, bevor das Publikum in lautes Gelächter ausbrach. Denn Bass konnte die Abschaffung der Elektroprüfung als einzige konkrete Entlastungsmaßnahme nennen. Die SPD-Bundesjustizministerin Stefanie Hubig will gesetzlich verhindern, dass Rechtsextremisten als Schöffen an deutschen Gerichten tätig werden. Der Rechtsextremismus ist die größte Gefahr für unsere Demokratie. Und wir müssen unseren Rechtsstaat für die Auseinandersetzung mit Verfassungsfeinden und Extremisten stärken. Anlass ist eine Entwicklung, die die Ministerin wahrgenommen haben will. Es gibt Hinweise darauf, dass sich zunehmend Kandidaten als Schöffen bewerben, die nicht mehr auf dem Boden der freiheitlich-demokratischen Grundordnung stehen, sagte Hubig. Was Gesundheitsministerin Warken als Reform der Pflegeversicherung ausgibt, ist in Wirklichkeit ein Katalog von Leistungskürzungen und Mehrbelastungen auf Kosten der Schwächsten, meine neue freie Medien. Nius meldet zum Beispiel: Nun ist die Pflegeversicherung jedoch kein für sich stehender Bereich, sondern Teil einer gesamtgesellschaftlichen Schieflage, die den Generationenvertrag in den Augen vieler zunehmend auflöst. Während viele Pflegebedürftige und ihre Angehörigen buchstäblich vor dem Nichts stehen, zahlt die Bürgerversicherung 21,7 Milliarden Euro an ausländische Leistungsempfänger, von denen der Löwenanteil, 70-75%, teilweise seit Jahren keiner versicherungspflichtigen Tätigkeit nachgeht. Gerecht ist das nicht, meint das Internetportal Nius abschließend. 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